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1: Ich bin Colin Mock. In vielen Bundesländern können Lkw auch an Sonntagen auf der Autobahn unterwegs sein. Mittlerweile haben auch Hamburg, Hessen und Schleswig-Holstein auf das Niedrigwasser in den Flüssen reagiert und das Sonntagsfahrverbot ausgesetzt. Das Ziel: Transporte sollen vom Wasser auf die Schiene verlagert werden. Rainer Pregler vom ADAC sagte uns:
2: Zum einen begrüßen wir, dass die Lkw-Branche, dass die Logistik nun auch die Erlaubnis hat, noch zu fahren. Wir alle warten ja und sind auf die Lieferketten angewiesen. Andererseits wird das für zusätzliche Belastungen sorgen, gerade jetzt am Wochenende mit den zahlreichen Baustellen und dem reichlich Blech auf den Straßen.
1: Neuer Rekord für den Tourismusstandort Deutschland. Im ersten Halbjahr gab es fast 224 Millionen Übernachtungen in Hotels oder auf Campingplätzen. Laut Statistischem Bundesamt wurde der Bestwert aus dem letzten Jahr damit schon wieder übertroffen. Thorsten Schäfer vom Deutschen Reiseverband sagte uns:
3: Neben dem Deutschlandtourismus punktet vor allem auch das Reisen ins Ausland. Die Mehrheit der Deutschen, nämlich 2/3 aller Deutschen, reist gewöhnlich im Jahr ins Ausland. Und das ist auch in diesem Jahr wieder so, sodass wir bislang auch eine positive Halbzeitbilanz für den Auslandstourismus ziehen.
1: Innenminister Dobrindt will den Verfassungsschutz zu einem echten Geheimdienst umbauen. Wie die Bild-Zeitung berichtet, sollen etwa offensive Cybermissionen erlaubt werden, also beispielsweise Smartphones infiltriert werden dürfen. Bislang hat der Verfassungsschutz eher eine Beobachterrolle. Schon wieder hat eine Drohne für Probleme an einem deutschen Flughafen gesorgt. Das schreibt der Spiegel. Demnach ist eine Drohne über dem Flughafen Hannover-Langenhagen gekreist. Der Airport wurde immer wieder gesperrt. Mehrere Flieger konnten nicht pünktlich abheben. Gleiche Ausbeute auch an Tag 2 der Leichtathletik-EM für Deutschland. Jeweils einmal gab es wieder Silber und Bronze. Zweiter wurde Hammerwerfer Merlin Hummel in seiner Disziplin. Owen Ansah landete im 100-Meter-Lauf dagegen hinter zwei Briten auf Platz 3. 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
1: Ich bin Colin Mock. Schönen guten Morgen. Immer mehr Bundesländer ziehen Konsequenzen aus dem Niedrigwasser. Auch Schleswig-Holstein, Hamburg und Hessen setzen jetzt das Sonntagsfahrverbot für Lkw aus, um mehr Transporter auf die Straße zu kriegen. Thomas Racco vom Unternehmensverband Logistik Schleswig-Holstein hält das für sinnvoll. Er sieht aber trotzdem Risiken für die Versorgung.
2: Das ist dann auch eine Frage, wer dann auch mehr bezahlen kann. Kann die chemische Industrie mehr bezahlen oder kann der Einzelhandel mehr bezahlen? Also es kann auch durchaus sein, dass Unternehmen sagen, ich mache jetzt vermehrt Chemietransporte, nehme der Binnenschifffahrt Aufgaben ab und dafür lasse ich andere Sachen liegen. Die Transporte von Lebensmitteln oder irgendwelchen anderen Gütern, das kann durchaus sein.
1: Der Verfassungsschutz soll ein echter Geheimdienst werden und deutlich mehr Befugnisse bekommen. Das hat Bundesinnenminister Dobrindt der Bild-Zeitung gesagt. Mehr von Tom Husse.
3: In Zukunft sollen etwa offensive Cybermissionen erlaubt werden, also beispielsweise Smartphones infiltriert werden dürfen. Außerdem sollen ausländische Agenten gezielt gestört werden können. Bislang ist der Verfassungsschutz da eher in der Beobachterrolle. Das soll sich ändern, Dobrindt sagte. Die hybride Bedrohungslage, die Versuche der Destabilisierung durch Sabotage, Spionage, Cyberangriffe und verdeckte Aktionen fremder Mächte bekommen eine neue Antwort.
1: Neuer Rekord für den Tourismusstandort Deutschland. Im ersten Halbjahr gab es fast 224 Millionen Übernachtungen in Hotels oder auf Campingplätzen. Laut Statistischem Bundesamt wurde der Bestwert aus dem vergangenen Jahr damit schon wieder übertroffen. Naturkatastrophen haben Versicherer zuletzt etwas weniger gekostet. Im ersten Halbjahr kamen rund 42 Milliarden Dollar zusammen, heißt es vom Rückversicherer Swiss Re. Entwarnung gibt's aber nicht. In Europa steigt die Waldbrandgefahr. Gleichzeitig stehen immer mehr Gebäude in gefährdeten Gebieten. Die nächsten zwei Medaillen für Deutschland bei der Leichtathletik-EM. Hammerwerfer Merlin Hummel hat sich Silber gesichert. Owen Ansah wurde beim 100-Meter-Lauf hinter zwei Briten Dritter und sackte Bronze ein. Damit hat Deutschland jetzt jeweils zweimal Silber und Bronze. 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
1: Ich bin Colin Mock. Schönen guten Morgen. In vielen Bundesländern können Lkw auch an Sonntagen auf der Autobahn unterwegs sein. Mittlerweile haben auch Hamburg, Hessen und Schleswig-Holstein auf das Niedrigwasser in den Flüssen reagiert und das Sonntagsfahrverbot ausgesetzt. Das Ziel: Transporte sollen vom Wasser auf die Schiene verlagert werden. Rainer Pregler vom ADAC sagte uns:
2: Zum einen begrüßen wir, dass die Lkw-Branche, dass die Logistik nun auch die Erlaubnis hat, noch zu fahren. Wir alle warten ja und sind auf die Lieferketten angewiesen. Andererseits wird das für zusätzliche Belastungen sorgen, gerade jetzt am Wochenende mit den zahlreichen Baustellen und dem reichlich Blech auf den Straßen.
1: Urlaub in Deutschland wird immer beliebter. Knapp 224 Millionen Übernachtungen wurden hierzulande im ersten Halbjahr gezählt. Das ist ein neuer Rekord, heißt es vom Statistischen Bundesamt. Die meisten Gäste sind aus Deutschland selbst. Generell ist die Urlaubslaune der Deutschen ungebremst. Viele zieht es auch nach wie vor ins Ausland. Dazu sagt uns Thorsten Schäfer vom Deutschen Reiseverband:
3: Wir sehen anhand der Buchungsdaten, dass vor allem sehr, sehr frühzeitig gebucht wurde, dass die Deutschen preissensibel sind auf jeden Fall beim Thema Urlaub. Und wir sehen, dass auf jeden Fall gerade auch im Urlaub gespart wird. Man geht vielleicht etwas weniger essen während der Urlaubszeit oder man gönnt sich keinen Ausflug.
1: Innenminister Dobrindt will den Verfassungsschutz zu einem echten Geheimdienst umbauen. Wie die Bild-Zeitung berichtet, sollen etwa offensive Cybermissionen erlaubt werden, also beispielsweise Smartphones infiltriert werden dürfen. Bislang hat der Verfassungsschutz eher eine Beobachterrolle. Schon wieder hat eine Drohne für Probleme an einem deutschen Flughafen gesorgt. Das schreibt der Spiegel. Demnach ist eine Drohne über dem Flughafen Hannover-Langenhagen gekreist. Der Airport wurde immer wieder gesperrt, mehrere Flieger konnten nicht pünktlich abheben. Gleiche Ausbeute auch an Tag 2 der Leichtathletik-EM für Deutschland. Jeweils einmal gab es wieder Silber und Bronze. Zweiter wurde Hammerwerfer Merlin Hummel in seiner Disziplin. Owen Ansah landete im 100-Meter-Lauf dagegen hinter zwei Briten auf Platz 3. 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
1: Ich bin Antje Wachtmann von Borkum. Spiekeroog ist eine anerkannte Sterneninsel. Der Nachthimmel ist geschützt und soll nicht durch künstliches Licht beeinträchtigt werden. Es gibt nur wenige Orte in Deutschland, bei denen das so ist. Der Naturpark Westhaveland zum Beispiel, das Biosphärengebiet Schwäbische Alb oder der Nationalpark Eifel. Und eben Spiekeroog. Man kann auf Spiekeroog einen beeindruckenden Nachthimmel sehen und die Milchstraße besonders gut betrachten. Sterne findet man auch in der alten Inselkirche auf Spiekeroog. Sie sind dort in verschiedenen Größen an die Decke gemalt. Sicher wird dort bei den Andachten auch das Lied »Weißt du, wie viel Sternlein stehen?« gesungen. Das Lied erzählt davon, dass Gott liebevoll auf seine Schöpfung schaut. Nichts soll fehlen, alles wird betrachtet. Jeder Stern, jedes Wesen, auch ich. Schaue ich in den Sternenhimmel, fühle ich mich klein. Diese Welt ist so groß und weit. Dass Gott mich sieht und kennt, ist ein wichtiger Gedanke. Damit schaue ich gerne in die Weite des Himmels und in die Tiefe der Sterne. In der Hoffnung, dass zumindest Gott sie alle gezählt hat. Amen.
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4: Heute erwartet uns im Nordwesten ein richtig schöner Sommertag. Viel Sonnenschein und bis zu 24 Grad Tagestoptemperatur. Jetzt gerade ist es aber noch frisch. Aktuell 8 Grad in Oldenburg-Umstede, 9 Grad in Friedeburg und in Bremen-Oberneuland und zweistellig immerhin in Utarp. Da messen wir 10 Grad und 14 Grad auf Baltrum. Der Nordseewelle 3-Tage-Trend. Morgen genauso wie heute ein wolkenloser Himmel und es wird heiß. Bis 30 Grad sind drin und Freitag auch 33 Grad Tagestoptemperatur und viel Sonnenschein. Samstag dann zwischendurch regnerisch und deutlich weniger Sonne, aber immer noch angenehm mit bis 25 Grad. Und das nächste Niedrigwasser vor Baltrum haben wir um 10 nach 6.
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5: Ich bin Holger Dilk. Schönen guten Morgen. Wegen des anhaltenden Niedrigwassers will Bundesverkehrsminister Bilger die Flüsse weiter ausbauen. Das hat der CDU-Politiker dem Redaktionsnetzwerk Deutschland gesagt. Colin Mock.
6: Vertrauen in die Binnenschifffahrt könne es nur geben, wenn es nicht regelmäßig zu Niedrigwasserproblemen komme, so Bilger weiter. Er kündigte an, darüber auch mit Umweltverbänden zu sprechen. Naturschützer sehen einen weiteren Ausbau der Flüsse nämlich kritisch. Der BUND schlägt zum Beispiel stattdessen vor, die Schiffe an die Flüsse anzupassen und nicht umgekehrt.
5: Es ist immer wieder ein besonderes Himmelsspektakel. Bei uns gibt es heute eine partielle Sonnenfinsternis zu bestaunen. Tom Husse.
7: Es ist zwar keine totale Sonnenfinsternis, aber ein Großteil der Sonne ist auch bei uns bedeckt. Komplett verschwindet die Sonne hinter dem Mond, unter anderem auf Island und Grönland, im Norden Spaniens und auf Mallorca. Dort sind gerade auch dementsprechend viele Touristen. Und wenn die Sonne dann untergegangen ist, gibt's gleich das nächste Himmelshighlight. Kommende Nacht sind ganz viele Sternschnuppen unterwegs, wenn der Meteorregen der Perseiden seinen Höhepunkt erreicht.
5: Mehr BAföG und ein neues Rentenvorsorgedepot für Kinder, darüber berät heute das Bundeskabinett. Die BAföG-Sätze für Schüler und Studierende soll im kommenden Jahr steigen. Außerdem soll die Frühstartrente kommen, dabei ist für Kinder ein staatlich gefördertes Depot für die spätere Altersvorsorge geplant. In der Europäischen Union gelten jetzt strenge Regeln für Verpackungen. Lebensmittelverpackungen dürfen keine Ewigkeitschemikalien wie PFAS mehr enthalten, die gelten als gesundheitsgefährdend. In den kommenden Jahren sollen weitere Einwegverpackungen verschwinden. Damit soll in der EU weniger Müll anfallen. Zwei Menschen sind in der Nacht bei einem Unfall auf der A27 in Höhe Bremerhaven verletzt worden. Nach den ersten Angaben waren im Baustellenbereich mehrere Autos in einen Auffahrunfall verwickelt. Feuerwehr und Rettungsdienst waren bis in die frühen Morgenstunden im Einsatz. Die Autobahn war für die Bergungsarbeiten gesperrt. Schon wieder hat eine Drohne für Probleme an einem deutschen Flughafen gesorgt, das schreibt der Spiegel. Demnach ist in der Nacht zu gestern eine Drohne über dem Flughafen Hannover-Langenhagen gekreist. Der Airport wurde immer wieder gesperrt, mehrere Flieger konnten nicht pünktlich abheben. Wieder zwei Medaillen bei der Leichtathletik-EM für Deutschland. Jeweils einmal gab es wieder Silber und Bronze. Hammerwerfer Merlin Hummel wurde Vize-Europameister. Owen Ansa landete im 100-Meter-Lauf auf Platz 3. 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
4: Besser ankommen mit dem besten Verkehrsservice um 4:04. A1 Osnabrück Richtung Bremen. Zwischen Wildeshausen West und Delmenhorst Ost. 3 Kilometer Stau, ihr müsst ihr gerade 21 Minuten mehr einplanen.
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4: Es wird geblitzt in Emden im Wickhoffweg, in Schottens in der Jeferschen Straße und in Zedl in der Blauhander Straße. Wenn ihr noch was gesehen habt, dann meldet es gerne an die Nordseewelle Hotline 04931 97 3000.
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4: Und die nächste Fähre von Langeoog nach Bensersiel fährt um 7:15. Gute Fahrt euch.
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4: Ich wünsche euch einen wunderschönen guten Morgen und einen Happy Mittwoch. Halbzeit sozusagen schon wieder von der Woche. Wenn ihr es heute aus dem Bett geschafft habt, dann ist der Tag ja quasi auch schon rum, oder? So können wir das doch sehen und entspannt reinstarten. Jetzt mit Lost Frequencies Reality. Und das ist Ed Sheeran für euch mit Shivers. Ich wünsche euch einen wunderschönen guten Morgen. Macht euch einen letzten schönen Ferientag, ihr Lieben.

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Aber wenn ihr ein Tier sein könntet, welches wäre es? Also, ich finde Elefanten ja ganz cool. Die sind groß, schwer, die können mit der Nase Sachen greifen und die sind auch echt feinfühlig. Ihr hört die Nordsee Welle Morning Show mit Lisa und heute feiern wir die grauen Riesen, denn es ist Welttag der Elefanten. Wenn Katzenfrauen im Spiegel stehen, ist das immer ein sehr lustiges Schauspiel, aber Elefanten können sich tatsächlich selbst im Spiegel erkennen. Diese Fähigkeit besitzen tatsächlich nur echt wenige Tiere und das ist ein Zeichen dafür, dass sie ein ausgeprägtes Selbstbewusstsein haben. Und das dürfen Elefanten auch, finde ich. Das bräuchten wir in den nächsten Tagen bei der Hitze auch im Nordwesten. Die großen Ohren der Elefanten sind so etwas wie eine natürliche Klimaanlage. Durch sie können Elefanten überschüssige Wärme abgeben. Boah, ich bin neidisch. Elefanten sind echte Landschaftsgärtner. Wenn sie Bäume umnieten oder durch die Gegend ziehen und dabei Samen verbreiten, verändern sie ihre Umgebung und dadurch entstehen neue Lebensräume und viele Tiere profitieren davon. Das ist echt richtig cool, was die da machen. Also, wenn ihr heute irgendwo einen Elefanten seht, vielleicht einfach nur auf einem Bild oder im Zoo sogar oder als Kuscheltier, dann denkt dran, Elefanten sind echt tolle Tiere und heute ist ihr Ehrentag.

Genesis, Jesus, he knows me, um 6.19 Uhr in der Nordseewelle Morning Show. Guten Morgen, ihr Lieben, happy Mittwoch. Heute wird's wettertechnisch ganz gut, schön sonnig und bis 25 Grad im Nordwesten. Jetzt gerade ist es aber echt noch kalt, also einstellige Temperaturen sind schon teilweise noch drin im Nordwesten. Also ich habe heute Morgen echt gefroren. Und geblitzt wird in Horsten, in der Horster Hauptstraße im 50er Bereich. Vielen Dank an Tim Leon fürs Bescheid sagen. Und wenn ihr noch was gesehen habt, dann meldet es doch auch gerne an die Nordseewelle Hotline 04931 97 3000.

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12: Heute erwartet uns im Nordwesten ein richtig schöner Sommertag. Viel Sonnenschein und bis zu 24 Grad Tagestoptemperatur. Jetzt gerade ist es aber noch frisch. Im Moment 8 Grad in Oldenburg-Umstede, 9 Grad in Friedeburg und in Bremen-Oberneuland. Boah, das ist echt ziemlich kalt. Zweistellige Temperaturen immerhin schon in Utarp und auf Baltrum, da sind es 10 bzw. 14 Grad. Der Nordseewelle 3-Tage-Trend. Morgen genauso wie heute, ein wolkenloser Himmel, aber es wird heiß, bis zu 30 Grad sind drin. Freitag weiterhin extrem warm, wir erreichen 33 Grad im Nordwesten und die Sonne knallt. Samstag dann nicht mehr so viel Sonnenschein, zwischendurch Regen sogar und höchstens angenehme 25 Grad. Und das nächste Niedrigwasser vor Schillig haben wir um 6.51 Uhr.
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13: Ich bin Holger Dilk. Schönen guten Morgen. Kurz vor dem Start des neuen Schuljahres ruft die Polizei auch im Nordwesten dazu auf, im Straßenverkehr besonders vorsichtig zu sein. Viele Erstklässler sind dann wieder unterwegs, rund um Oldenburg und Delmenhorst zum Beispiel, wird die Polizei in den kommenden Wochen in der Nähe von Schulen verstärkt kontrollieren. Der Unterricht in Niedersachsen startet morgen, am Samstag stehen dann die Einschulungen an. Bundesverkehrsminister Bilger will die Flüsse angesichts der niedrigen Pegelstände weiter ausbauen. Vertrauen in die Binnenschifffahrt könne es nur geben, wenn es nicht regelmäßig zu Niedrigwasserproblemen komme, sagte er dem RND. Umweltschützer schlagen stattdessen vor, die Schiffe an die Flüsse anzupassen und nicht umgekehrt. Mehr Befugnisse für Geheimdienste und ein Rentenvorsorgedepot für Kinder. Darüber berät heute das Bundeskabinett. Verfassungsschutz und BND sollen mehr Kompetenzen bekommen. Außerdem soll der Zoll stärker gegen Geldwäsche und Finanzkriminalität vorgehen können. In Deutschland gibt es heute eine Sonnenfinsternis. Es ist zwar keine totale wie etwa auf Mallorca, aber ein Großteil der Sonne ist auch bei uns bedeckt. Und kommende Nacht sind dann ganz viele Sternschnuppen unterwegs, wenn der Meteorregen der Perseiden seinen Höhepunkt erreicht. 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
12: Besser ankommen mit dem besten Verkehrsservice um 6.31 Uhr. A1 Osnabrück Richtung Bremen. Zwischen Wildeshausen West und Groß-Ippina 4 Kilometer Stau. Ihr müsst ihr gerade eine Dreiviertelstunde mehr einplanen.
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12: Blitzer stehen in Emden im Wiekhoffweg, in Halber Mond in der Halber Monder Straße bei der Bushaltestelle 50, in Horsten in der Horster Hauptstraße ebenfalls 50. In Schortens wird in der Jeferschen Straße geblitzt und in Zetel in der Blauhander Straße. Und wenn ihr noch was gesehen habt, dann sagt gerne Bescheid, ruft durch oder schickt eine WhatsApp-Nachricht an die 04931 97 3000. Das ist unsere Nordseewelle Hotline.
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12: Die nächste Fähre von Norddeich nach Jüst fährt um 7:45 mit dem Töverland Express. Gute Überfahrt.
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12: Harry Potter Fans haben jetzt dafür gesorgt, dass die Gedenkstätte für Dobby bleiben darf. Da sollte nämlich so ein Stromprojekt durchgezogen werden. Und da haben die Harry Potter Fans gesagt, hä, was? Das geht gar nicht. Wir brauchen unsere Gedenkstätte. Und darüber, dass sie das geschafft haben, spreche ich mit euch nach der Clock Clock Band hier mit Over. Und Ellie Goulding habe ich dann noch mit Lights für euch. Und dann bekommt ihr die gute Nachricht.

wie stark ist diese Gemeinschaft bitte? Harry Potter-Fans haben dafür gesorgt, dass ein Stromprojekt geändert werden musste. Dieses Stromprojekt sollte nämlich direkt durch die Gedenkstätte für Dobby laufen. Und das geht natürlich gar nicht. Deshalb echt gut, dass das geändert wurde. Hier ist die Nordseewelle Morning Show mit Lisa und mit der guten Nachricht des Tages. Ja, bei diesem Stromprojekt geht es um ein Kabel zwischen Großbritannien und Irland. Das soll die Stromnetze der beiden Länder verbinden und ist auch seit Anfang 2025 in Betrieb. Ein Teil des Kabels verläuft in Wales am Strand Freshwater West. Und da gibt es halt diese besondere Harry Potter-Gedenkstätte für Dobby, den beliebten Hauselfen aus den Harry Potter-Geschichten. Ja, und wie gesagt, das Kabel sollte echt da durchlaufen. Und da haben Fans gesagt, seid ihr verrückt geworden? Das geht gar nicht.

nicht. Die haben sich gemeldet und protestiert, weil diese Gedenkstätte ist super wichtig für die und das kann ich auch richtig gut nachvollziehen. Und der Projektleiter hat die Aufregung halt leider gar nicht verstanden, weil er sagt, Dobby ist ja auch irgendwie nur eine erfundene Figur. Aber die Fans sind echt hartnäckig geblieben und hatten dann Erfolg. Die Pläne wurden so geändert, dass das Kabel verlegt wurde, ohne die Dobby-Gedenkstätte auch nur anzurühren. Für die Harry Potter-Fans ist das echt eine gute Nachricht und ein Riesenerfolg. Und auch der Projektleiter ist jetzt happy, weil das Stromprojekt läuft und Dobby ist glücklich. Was wollen wir eigentlich mehr? Hier ist jetzt Leonie für euch zusammen mit

Die Backstreet Boys, we've got it going on um 6.47 Uhr in der Nordseewelle Morning Show. Guten Morgen, heute wird es endlich wieder schön sonnig und bis 24 Grad bekommen wir. Ein schöner Sommertag. Und geblitzt wird in Oldenburg im Schulweg im 30er Bereich. Danke an Heiko fürs Bescheid sagen. Fahrt da also schön langsam und wenn ihr auch noch was gesehen habt auf den Straßen im Nordwesten, dann meldet euch doch gerne rein. 04931 97 3000, das ist unsere Nordseewelle Hotline. Da könnt ihr anrufen oder eine WhatsApp-Nachricht hinschicken. Ich habe für euch jetzt in der Nordseewelle Playlist jetzt Nico Santos mit All Time High.

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3: Heute erwartet uns im Nordwesten ein richtig schöner Sommertag. Viel Sonnenschein und bis zu 24 Grad Tagestoptemperatur. Jetzt gerade ist es aber noch frisch. Aktuell 9 Grad in Rastede, 10 in Hamburg-Schnelsen, 11 Grad in Lütitzburg und in Heidmühle und 13 Grad auf Langeoog. Der Nordseewelle 3 Tage Trend. Morgen genauso wie heute ein wolkenloser Himmel und es wird heiß bis zu 30 Grad. Freitag weiterhin extrem warm. Wir erreichen 33 Grad im Nordwesten und die Sonne knallt. Samstag dann nicht mehr so viel Sonnenschein, zwischendurch Regen und höchstens angenehme 25 Grad. Und das nächste Niedrigwasser vor Wilhelmshaven haben wir um 7.06 Uhr.
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4: Ich bin Holger Dilk. Schönen guten Morgen. Mehr Befugnisse für Geheimdienste und ein neues Vorsorgerentendepot für Kinder. Darüber berät heute das Bundeskabinett. Mehr von Hanna Messerschmidt.
5: Verfassungsschutz und Bundesnachrichtendienst sollen künftig mehr Informationen sammeln und speichern dürfen. Außerdem sollen die Dienste stärker gegen Sabotage und Cyberangriffe vorgehen können. Bundesinnenminister Dobrindt begründet das mit der verschärften Bedrohung durch Spionage, Hackerangriffe und Aktionen fremder Staaten. Auf der Tagesordnung stehen heute außerdem höhere BAföG-Sätze. Dazu kommt die Frühstartrente mit einem staatlich geförderten Vorsorgedepot für Kinder.
4: Heute lohnt sich der Blick mal ganz nach oben. Es gibt gleich zwei Spektakel am Himmel zu sehen. Eine Sonnenfinsternis und einen Sternschnuppenregen.
6: Tom Huss. Ja, so wenn das mal kein Feiertag für Astronomiefans ist. Hier bei uns wird die Sonne am Abend vom Mond nicht komplett bedeckt, aber zu einem großen Teil. Auf Island oder im Norden Spaniens und auf Mallorca wird sogar kurz ganz dunkel. Da ist die Sonnenfinsternis eine totale. So oder so heißt es für Augen und auch Kameralinse, nur mit Sonnenfinsternisschutzbrille anschauen. Spezielle Ausrüstung ist für kommende Nacht nicht nötig, wenn der Meteorregen der Perseiden seinen Höhepunkt erreicht. Nur die passenden Wünsche für so viele Sternschnuppen sollten schon mal parat liegen.
4: Wegen des anhaltenden Niedrigwassers will Bundesverkehrsminister Bilger die Flüsse weiter ausbauen. Alle sollten Verständnis dafür haben, dass die Wasserstraße Unterstützung verdient, weil sie der umweltfreundlichste Verkehrsträger ist, sagte er dem Redaktionsnetzwerk Deutschland. Naturschützer sehen das kritisch. Bei Facebook, Instagram und TikTok sollen demnächst weniger Falschinformationen zu sehen sein. Meta und TikTok haben nach Gesprächen mit der Europäischen Union zugestimmt, Maßnahmen auf den Weg zu bringen. Hintergrund ist der Vorfall in der spanischen Exklave Ceuta. Der Massenansturm von Geflüchteten wurde dort wohl durch Gerüchte im Netz angeheizt. Ein LKW-Fahrer ist auf der A1 zwischen dem Dreieck Stur und Groß-Ippenau am frühen Morgen in der Baustelle verunglückt. Der Lastwagen kippte auf die Seite. Die Feuerwehr musste den Mann über die Frontscheibe aus dem Führerhaus holen. Die Autobahn zwischen Bremen und Osnabrück ist für die Aufräum- und Bergungsarbeiten voll gesperrt. Wieder zwei Medaillen bei der Leichtathletik-EM für Deutschland. Jeweils einmal gab es wieder Silber und Bronze. Hammerwerfer Merlin Hummel wurde Vize-Europameister. Owen Anser landete im 100-Meter-Lauf auf Platz 3. 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
3: Besser ankommen mit dem besten Verkehrsservice um 7:03. A1 Osnabrück Richtung Bremen. Zwischen Wildeshausen West und Groß-Ippenau 5 Kilometer Stau. Eine Stunde müsst ihr hier jetzt mehr einplanen. B211 zwischen Niederhörne und Loy in beide Richtungen. 8 Minuten ungefähr plus, denn da ist dichter Verkehr. B213 zwischen Wildeshausen Nord und Delmenhorst-Deichhorst ist es auch voller. Hier kommen ungefähr 10 Minuten für euch obendrauf. Und in Wilhelmshaven ist der Friesendamm in Richtung Voslab gerade gesperrt in Höhe Flutstraße. Da läuft eine Unfallaufnahme.
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3: Blitzer stehen im Wiekhoffweg in Emden am Sportplatz. Ein halber Mond in der Halbemonder Straße bei der Bushaltestelle 50. In Horsten in der Horster Hauptstraße, auch hier gilt Tempo 50. In Oldenburg im Schulweg 30. In Schortens in der Jeferschen Straße und in Zetel in der Blauhander Straße wird noch geblitzt. Und wenn ihr noch was gesehen habt, dann sagt gerne Bescheid an der Nordseewelle Hotline 04931 97 3000.
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3: Die nächste Fähre von Norddeich nach Norderney fährt um 8. Kommt gut über, ihr Lieben.
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3: Guten Morgen zusammen. Wir starten in diesem Mittwoch mit schöner Musik, sag ich jetzt mal. Tiffany Aries mit Vertigo. Guten Morgen.

Um 7 a.m. in der Nordseewelle Morning Show. Ich bin Lisa. Guten Morgen. Als nächstes bekommt ihr von mir Michael Schulte mit 5 a.m. Wenn ihr genauso wie ich Frühaufsteher seid, liebt ihr bestimmt auch Sonnenaufgänge. Und genau um die geht es in seinem Song. Und um einen besonderen Menschen, der sein Leben heller macht. You light me up like the sky at 5 a.m. Du bringst mich zum Leuchten wie der Himmel um 5 Uhr morgens. Der Song ist auch auf seinem aktuellen Album Beautiful Reasons. Und nächstes Jahr geht's dann für Michael Schulte auch auf große Beautiful Reasons Tour. Im Februar macht er damit in Oldenburg halt. Richtig cool. Aber er schaut schon vorher bei uns im Nordwesten vorbei. Ende November tritt er mit Sanfte Töne, besondere Orte in Hamburg auf. Also das ist ein Akustikkonzert. Das wird richtig cool. Nicht mehr lang hin, dann können wir seine Musik live abfeiern. Und bis dahin erhält Michael Schulte uns den Tag hier bei Nordseewelle. Das ist 5 a.m. für euch in der normalen Version.

Smash Mouth, Walking on the Sun um 7.19 Uhr in der North Savella Morning Show. Guten Morgen, ihr Lieben. Startet entspannt in diesem Mittwoch. Bei bestem Wetter, die Sonne scheint schon kräftig. Jetzt gerade ist es zwar noch ein bisschen kühl draußen, aber das wird jetzt ganz fix wärmer. Heute sind bis 24 Grad drin bei uns im Nordwesten. Und geblitzt wird in Loppersum in der Ortsdurchfahrt im 30er Bereich. Vielen Dank an Andrea und an Svenja fürs Bescheid sagen. Und wenn ihr noch was gesehen habt, dann könnt ihr euch auch jederzeit zu mir ins Studio melden. 04931 97 3000 ist unsere Hotline. Ruft einfach durch oder schickt eine WhatsApp-Nachricht. Für euch in der Playlist habe ich jetzt alle Farben zusammen mit Sophie Loud, Call My Name.

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12: Heute erwartet uns im Nordwesten ein richtig schöner Sommertag. Viel Sonnenschein und bis zu 24 Grad Tagestoptemperatur. Jetzt gerade ist es noch frischer. Aktuell 10 Grad in Oldenburg-Iversen und in Brake. 11 Grad in Gödens, 12 in Ochtersum und 16 Grad messen wir aktuell auf Spiekeroog. Der Nordseewelle 3-Tage-Trend. Morgen wird es ähnlich wie heute. Ein wolkenloser Himmel und es wird heiß. Bis zu 30 Grad sind drin. Freitag dann weiterhin extrem warm. Wir erreichen bis 33 Grad im Nordwesten. Also packt euch genug Wasser ein und tragt Sonnencreme auf, denn die Sonne wird auch knallen morgen. Also am Freitag und morgen. Samstag dann nicht mehr so viel Sonnenschein, zwischendurch regnerisch und dann höchstens 25 Grad. Aber das finde ich echt angenehm. 25 Grad klingt für mich viel besser als 30 oder sogar 33. Und das nächste Hochwasser vor Borkum haben wir heute Vormittag um 11.22 Uhr.
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13: Ich bin Jana Klonikowski. Schönen guten Morgen. Kurz vor dem Start des neuen Schuljahres ruft die Polizei auch im Nordwesten dazu auf, im Straßenverkehr besonders vorsichtig zu sein. Denn auch viele Erstklässler sind dann wieder unterwegs. Rund um Oldenburg und Delmenhorst zum Beispiel wird die Polizei in den kommenden Wochen in der Nähe von Schulen verstärkt kontrollieren. Der Unterricht in Niedersachsen startet morgen. Am Samstag stehen dann die Einschulungen an. Ein Lkw-Fahrer ist auf der A1 zwischen dem Dreieck Stur und Groß-Ippenaar am frühen Morgen in einer Baustelle verunglückt. Der Lastwagen kippte auf die Seite. Die Feuerwehr musste den Mann über die Frontscheibe aus dem Führerhaus holen. Die Autobahn zwischen Bremen und Osnabrück wurde für die Aufräum- und Bergungsarbeiten voll gesperrt. Der neue Landtag in Niedersachsen wird nächstes Jahr am 26. September gewählt. Diesen Termin hat die Landesregierung jetzt festgelegt. Vorher stehen aber noch die Kommunalwahlen in Niedersachsen an, und zwar in fast genau einem Monat, am 13. September. Nach einem Hühnerfund in Schortens sucht die Polizei jetzt Zeugen. 15 Hühner und Hähne waren am Montag plötzlich in Konhausen aufgetaucht. 8 konnten eingefangen werden. Ob die Hühner ausgesetzt wurden oder ausgebüxt sind, ist unklar. Wer Hinweise hat, soll sich bei der Polizei melden. 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
12: Besser ankommen mit dem besten Verkehrsservice um 7.31 Uhr jetzt genau. A1 Osnabrück Richtung Bremen. Zwischen Wildeshausen West und Groß-Ippenau. 5 Kilometer Stau, ihr braucht hier eine Stunde länger. A28 Oldenburg Richtung Bremen. Zwischen Gandacke See Ost und Delmenhorst-Hasfort. 3 Kilometer Stau, 8 Minuten kommen hier für euch oben drauf. B211 zwischen Leu und Niederhörne in beide Richtungen dichter Verkehr. Hier braucht ihr circa 10 Minuten länger. B213 zwischen Wildeshausen Nord und Delmhorst-Deichhorst. Das ist auch voller. Hier kommt fast eine halbe Stunde für euch obendrauf. Und in Wilhelmshaven ist der Friesendamm in Richtung Voslab in Höhe der Flutstraße gesperrt wegen einer Unfallaufnahme. Ihr müsst das bitte durch die Stadt umfahren.
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12: Es wird geblitzt in Emden im Bikoffweg. In Halbermond in der Halbermonder Straße bei der Bushaltestelle 50. In Horsten in der Horster Hauptstraße ebenfalls 50. In Loppersum in der Ortsdurchfahrt 30. Danke an Andrea fürs Bescheid sagen. Weitere Blitzer in Oldenburg im Schulweg auch 30. In Schortens in der Jeferschen Straße und in Zetel in der Blauhander Straße. Wenn ihr sonst noch was gesehen habt, dann meldet's gern an die Nordseewelle Hotline 04931 97 3000.
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12: Die nächste Fähre von Nesmasiel nach Baltrum fährt um 8:45. Gute Fahrt euch.
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12: Ey, wenn ihr da noch nie wart, dann wird's jetzt echt mal Zeit. Am Freitag geht's wieder rund in Aurich. Da startet das Stadtfest und das ist echt für jeden was. Für Eltern, für Kids, für Großeltern, für einen Rundgang mit Friends da auf dem Marktplatz. Das wird einfach mega cool. Und mehr darüber hört ihr nach Alvaro Soler mit El Mismo Sol. Und das ist Gracie Evers für euch mit That's So True. Guten Morgen.

0: unbedingt hin, auch wenn ihr schon zigtausende Male da wart oder vielleicht noch nie, ihr müsst da auf jeden Fall hin. Freitag ist es nämlich wieder soweit, das jährliche Stadtfest in Aurich steht vor der Tür. Die Innenstadt verwandelt sich in eine tolle Festmeile für euch und das auch noch bei bestem Wetter. Vielleicht ein bisschen heiß, aber hey, besser als Regen. Maike Thesfeld ist Marketingbeauftragte der Stadt Aurich und das Stadtfest ist ja gerade für Familien einfach eine tolle Veranstaltung.
1: Das zeichnet das Stadtfest in Aurich auch so ein bisschen aus. Wir haben Samstag tatsächlich ein richtig schönes Familienprogramm. Wir haben auf 5, 6 Bühnen verschiedene Akteure. Wir haben Chöre, wir haben Sänger und Sängerinnen, wir haben Sportvereine, wir haben Handörgler, Musikorchester, Kinderdisco, also alles für die Familie, den ganzen Tag. Also da muss eigentlich jeder was finden, das wäre sonst sehr merkwürdig. Das ist schon ganz ordentlich.
0: Ja, auf jeden Fall. Aber dich werden wir wahrscheinlich an einer ganz bestimmten Ecke des Standfestes vorfinden können, oder?
1: Ich werde tatsächlich zu der mobilen Dorfdisco gehen am Ende der Osterstraße, um mir das erstmal angucken, aus beruflichen Gründen, um zu gucken, wie es läuft und wie es angenommen wird. Und ich bin natürlich auch die in der Altersklasse, ja, die sich für diese DJs interessieren. Ich bin ja auch ehemaliger Dinis, D-Link-Gänger und ja, das möchte ich natürlich auch gerne anschauen.
0: Ja, das kann ich voll verstehen. Und das ist einfach ein mega geiler Mix für Familien oder wenn ihr mit Freunden drüber geht. Das wird einfach mega cool. Das Stadtfest in Aurich.

Experience, a never-ending dream, um 7:47 Uhr in der Nordsee Welle Morning Show. Guten Morgen, ihr Lieben, und happy Mittwoch. Ich hoffe, ihr startet entspannt rein. Heute bei bestem Wetter, viel Sonne und bis 24 Grad. Geblitzt wird in Norden-Süderneuland in der Wurzeldeicher Straße. Da ist 50 erlaubt. Danke an Kiprian fürs Bescheid sagen. Und wenn ihr noch was gesehen habt auf den Straßen im Nordwesten, dann sagt da gerne Bescheid. 04931 97 3000 ist unsere Nordsee Welle Hotline. Ruft durch oder schickt eine WhatsApp. Ich habe für euch jetzt Sabrina Carpenter mit Tears und danach Milky Chance mit Stolen Dance. Guten Morgen!

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12: Heute erwartet uns im Nordwesten ein richtig schöner Sommertag. Viel Sonnenschein und bis zu 24 Grad Tagestoptemperatur. Jetzt gerade ist es noch relativ frisch. Aktuell messen wir 11 Grad in Augustfehn, 12 Grad in Ilorfehn, in Neustadt-Gödens und in Bremen-Lehe. 16 Grad immerhin schon auf Wangerooge. Der Nordseewelle 3-Tage-Trend. Morgen wird es genauso wie heute ein wolkenloser Himmel und es wird heiß. Bis zu 30 Grad sind drin. Freitag weiterhin extrem warm. Wir erreichen 33 Grad im Nordwesten. Packt euch auf jeden Fall genug zu trinken ein und die Sonne wird auch knallen, also auch die Sonnencreme sollte am Start sein. Samstag ist es dann nicht mehr ganz so sonnig, zwischendurch auch regnerisch und höchstens 25 Grad, aber ich finde das echt angenehm. Und das nächste Hochwasser von Norddeich haben wir um 11.47 Uhr.
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13: Ich bin Holger Dilk. Schönen guten Morgen. Wegen des anhaltenden Niedrigwassers will Bundesverkehrsminister Bilger die Flüsse weiter ausbauen. Das hat der CDU-Politiker dem Redaktionsnetzwerk Deutschland gesagt. Colin Mock.
14: Vertrauen in die Binnenschifffahrt könne es nur geben, wenn es nicht regelmäßig zu Niedrigwasserproblemen komme, so Bilger weiter. Er kündigte an, darüber auch mit Umweltverbänden zu sprechen. Naturschützer sehen einen weiteren Ausbau der Flüsse nämlich kritisch. Der BUND schlägt zum Beispiel stattdessen vor, die Schiffe an die Flüsse anzupassen und nicht umgekehrt.
13: Drohnen werden in Deutschland immer zum größeren Sicherheitsproblem. Seit Beginn des Ukraine-Kriegs vor 4 Jahren hat die Bundeswehr hunderte verdächtige Drohnenflüge registriert, auch über ihren eigenen Standorten, sagte ein Sprecher dem RND. Unterdessen gab es nach dem Drohnenvorfall am Flughafen Leipzig-Halle jetzt auch einen Zwischenfall am Airport in Hannover-Langenhagen. Wie der Spiegel schreibt, konnten wegen einer Drohnensichtung mehrere Maschinen erst verspätet starten. Mehr Befugnisse für Geheimdienste und ein Rentenvorsorgedepot für Kinder. Darüber berät heute das Bundeskabinett. Verfassungsschutz und BND sollen mehr Kompetenzen bekommen. Außerdem soll der Zoll stärker gegen Geldwäsche und Finanzkriminalität vorgehen können. In der Europäischen Union gelten jetzt strenge Regeln für Verpackungen. Lebensmittelverpackungen dürfen keine Ewigkeitschemikalien wie PFAS mehr enthalten. Die gelten als gesundheitsgefährdend. In den kommenden Jahren sollen weitere Einwegverpackungen verschwinden. Damit soll in der EU weniger Müll anfallen. Der neue Landtag in Niedersachsen wird kommendes Jahr am 26. September gewählt. Diesen Termin hat die Landesregierung jetzt festgelegt. Vorher stehen aber noch die Kommunalwahlen in Niedersachsen an, und zwar in fast genau einem Monat, am 13. September. Feiertag heute für Astronomiefans. Am Abend gibt es hier bei uns eine partielle Sonnenfinsternis. Auf Island oder auch im Norden Spaniens wird es sogar kurz ganz dunkel. Da ist die Sonnenfinsternis eine totale. Und beim Höhepunkt der Perseiden sind dann kommende Nacht ganz viele Sternschnuppen am Himmel unterwegs. Die nächsten zwei Medaillen für Deutschland bei der Leichtathletik-EM. Hammerwerfer Merlin Hummel hat sich Silber gesichert. Owen Anser wurde beim 100-Meter-Lauf Dritter und holte Bronze. Damit hat Deutschland jetzt jeweils zweimal Silber und Bronze. 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
12: Besser ankommen mit dem besten Verkehrsservice um 8:02 jetzt genau. A1 Osnabrück Richtung Bremen. Zwischen Wildeshausen West und Groß-Ippener 7 Kilometer Stau. 50 Minuten kommen hier gerade oben drauf. A28 Oldenburg Richtung Bremen. Zwischen Gandacke See West und Delmhorst Hausport. 7 Kilometer Stop and Go. Eine Viertelstunde länger. B211 zwischen Niederhörne und Loy, beide Richtungen ungefähr 11 Minuten länger wegen dichtem Verkehr. B213 zwischen Wildeshausen Nord und Gandacke See ist es voller. Hier kommen 20 Minuten für euch obendrauf.
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12: Blitzer stehen in Emden im Wieckhoffweg, in Halbemond in der Halbemunder Straße bei der Bushaltestelle 50, in Horsten in der Horster Hauptstraße ebenfalls 50. Weitere Blitzer stehen in Loppersum in der Ortsdurchfahrt, hier gilt 30. In Norden-Süderneuland in der Wurzeldeicher Straße 50 erlaubt. In Oldenburg im Schulweg 30 und noch zwei Blitzer, einmal in Schortens in der Jeferschen Straße und in Zetel in der Blauhander Straße. Wenn ihr noch was gesehen habt, meldet's gern an die Nordseewelle Hotline 04931 97 3000.
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12: Die nächste Fähre von Halesiel nach Wangenrooge fährt 9:30. Gute Überfahrt.
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12: Ich wünsche euch einen wunderschönen guten Morgen und wir freuen uns, glaube ich, alle schon auf heute Abend, wenn wir die partielle Sonnenfinsternis bei uns im Nordwesten beobachten können. Wir quatschen drüber nach Ausdies mit Flashback. Guten Morgen.

0: Genau vor Augen, Leute. In ziemlich genau 12 Stunden werden die allermeisten von euch gebannt in den Abendhimmel schauen und sehen, wie sich der Mond vor die Sonne schiebt. Hier ist die Nordsee Welle Morning Show mit Lisa. Ja, am Tag der großen Sonnenfinsternis hier im Nordwesten. Zu rund 85% wird die Sonne heute Abend bei uns vom Mond verdeckt sein. Und das ist wirklich außergewöhnlich, sagt Daniel Müller von der Europäischen Weltraumorganisation ESA.
1: Das Besondere an dieser Sonnenfinsternis ist also, dass man sie in Teilen von Europa als totale Sonnenfinsternis sehen kann. Der Kernschatten des Mondes rast dabei eben sehr schnell, also mit 1,5- bis 2-facher Schallgeschwindigkeit, über die Erdoberfläche. An einem einzelnen Ort ist diese Totalität relativ kurz bei dieser Sonnenfinsternis, so zwischen 1,5 Minuten auf Mallorca und maximal etwas über 2 Minuten westlich von Island.
0: Und wie dunkel wird's dann heute Abend?
1: Bei der totalen Sonnenfinsternis ist die Dunkelheit in dem Moment tatsächlich so wie in der Abenddämmerung. Schon so dunkel, dass also viele Tiere auch denken, die Nacht hätte begonnen und entsprechend also ihre Abendroutine beginnen. Das sieht man eben bei der partiellen Sonnenfinsternis nicht, weil natürlich da ein Teil des Sonnenlichts, auch wenn es nur 10% sind, eben dann doch noch zum Beobachter gelangt. Und deswegen sieht man da dann höchstens eine Verdunkelung, wie man sie vielleicht bei einem starken Gewitter irgendwie auch sehen würde.
0: Ja, es ist eben nur eine partielle Sonnenfinsternis bei uns im Nordwesten. Ja, und um 7:15 geht's los heute Abend. Höhepunkt dann gegen 7:45.

J-Lo, Waiting for Tonight um 8.16 Uhr in der Nordsee Welle Morning Show. Guten Morgen zusammen, happy Mittwoch, heute viel Sonnenschein und bis 24 Grad. Geblitzt wird heute Morgen unter anderem in Oldenburg im Schulweg im 30er-Bereich. Fahrt schön vorsichtig und wenn ihr sonst noch was gesehen habt, dann meldet es gerne an die Nordsee Welle Hotline 04931 97 3000. Für euch jetzt in der Nordsee Welle Playlist alle Farben und René Miller mit Body Talk. Guten Morgen.

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12: Heute erwartet uns im Nordwesten ein richtig schöner Sommertag. Viel Sonnenschein und bis zu 24 Grad Tagestoptemperatur. Jetzt gerade ist es aber noch frisch. Aktuell 13 Grad in Oldenburg-Eversten, in Marienhafe, in Obenstrohe und in Hamburg-Bahrenfeld. 16 Grad aber schon auf Borkum. Der Nordseewelle 3-Tage-Trend. Morgen genauso wie heute ein wolkenloser Himmel und es wird heiß bis zu 30 Grad. Freitag weiterhin extrem warm. Wir erreichen 33 Grad im Nordwesten und die Sonne knallt. Samstag dann nicht mehr so viel Sonnenschein, zwischendurch Regen und höchstens angenehme 25 Grad. Das nächste Hochwasser vor Jüst haben wir um 11.51 Uhr.
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13: Ich bin Jana Klonikowski. Schönen guten Morgen. Kurz vor dem Start des neuen Schuljahres ruft die Polizei auch im Nordwesten dazu auf, im Straßenverkehr besonders vorsichtig zu sein. Denn auch viele Erstklässler sind dann wieder unterwegs. Rund um Oldenburg und Delmenhorst zum Beispiel wird die Polizei in den kommenden Wochen in der Nähe von Schulen verstärkt kontrollieren. Der Unterricht in Niedersachsen startet morgen. Am Samstag stehen dann die Einschulungen an. Ein Lkw-Fahrer ist auf der A1 zwischen dem Dreieck Stur und Groß-Ippenaar am frühen Morgen in einer Baustelle verunglückt. Der Lastwagen kippte auf die Seite. Die Feuerwehr musste den Mann über die Frontscheibe aus dem Führerhaus holen. Die Autobahn zwischen Bremen und Osnabrück wurde für die Aufräum- und Bergungsarbeiten voll gesperrt. Nach einem Hühnerfund in Schortens sucht die Polizei jetzt Zeugen. 15 Hühner und Hähne waren am Montag plötzlich in Konhausen aufgetaucht. 8 konnten eingefangen werden. Ob die Hühner ausgesetzt wurden oder ausgebüxt sind, ist unklar. Wer Hinweise hat, soll sich bei der Polizei melden. Viele Schiffe, Musikprogramm und jede Menge Essen. In Bremerhaven starten heute wieder die maritimen Tage. Bis Sonntag werden zu dem Volksfest wieder rund 400.000 Besucher erwartet. Weil Brücken über dem Verbindungskanal gesperrt sind, ist das Veranstaltungsgelände dieses Jahr etwas kleiner. Außerdem fällt das Feuerwerk aus. 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
12: Besser ankommen mit dem besten Verkehrsservice um 8.32 Uhr. A1 Osnabrück Richtung Bremen. Zwischen Wildeshausen West und Groß-Ippener 7 Kilometer Stau, 59 Minuten gerade mehr. A28 Oldenburg Richtung Bremen. Zwischen Hude und Delmenhorst Harsport 5 Kilometer Stau. Hier kommt eine Viertelstunde für euch obendrauf. B211 zwischen Leu und Niederhörne in beide Richtungen ungefähr 8 Minuten plus wegen dichtem Verkehr. B213 zwischen Wildeshausen Nord und Delmenhorst Deichhorst, das ist auch voller. Hier kommen 12 Minuten für euch obendrauf.
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0: Bei der Bushaltestelle im 50er-Bereich. In Horsten in der Horster Hauptstraße auch 15 04931 97 3000.
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0: Die nächste Fähre von Neuherrlinger See nach Spiekeroog fährt um 21:15. Kommt gut über, ihr Lieben.
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0: Am letzten Ferientag in Nordwesten. Das ist ja crazy, wie schnell die 6 Wochen umgegangen sind, oder? Kann ich gar nicht glauben. Genießt diesen einen freien Tag nochmal und morgen fängt dann die Schule wieder an. Und passend dazu sprechen wir mal über technische Geräte in der Tablet, Laptop. Wie sieht's aus? Das hört ihr nach Katy Perry mit I Kissed a Girl und Miley Cyrus mit...

0: Morgen geht die Schule wieder los und für den Unterricht werden immer öfter technische Geräte gebraucht. Hier ist die Nordseewelle Morning Show mit Lisa. Und wenn ihr euch immer noch fragt, was ihr euren Kids da am besten besorgt, kann ich euch empfehlen, erstmal gar nichts. Denn, Kollege Simon, oft tut es schon der Laptop oder das Tablet, das wir sowieso schon zu Hause haben.
1: Tablets sind leicht.

0: Laster und gut fürs Mitschreiben mit Stift oder für kreative Aufgaben. Ein Laptop lohnt sich dann, wenn viel getippt werden muss oder spezielle Schulsoftware nur unter Windows läuft. Am besten fragt man in der Schule nach, wofür das Gerät gebraucht wird und ob überhaupt eins nötig ist. Denn oft reicht es schon, dem Kind ein zweites Konto auf dem eigenen Laptop einzurichten, denn damit lassen sich die meisten Aufgaben schon erledigen.
1: Passende Apps müssen natürlich auch runtergeladen werden.
0: Ja, also die gibt's tatsächlich zuhauf. Und Studien zeigen, die können auch richtig was bringen, weil sie Inhalte einfach viel spielerischer vermitteln. Aber im App Store gibt es gerade über 500.000 Apps und da ist natürlich auch viel Mittelmaß dabei. Gerade beim Datenschutz sollte man aufpassen, denn viele Apps fragen persönliche Daten ab und schalten Werbung. Deshalb als Faustregel, lieber eine App der Schule oder vom Land nutzen, statt wahllos irgendwas aus dem Store zu laden.
1: Und nicht nur eure Kids sollten sich damit beschäftigen, sondern auch ihr als Eltern, falls dann doch mal Fragen aufkommen. Wir sind jetzt BTS für euch mit Swim.

Get Down um 8.48 Uhr in der Nordsee Welle Morning Show. Guten Morgen, ihr Lieben. Startet entspannt in diesen sonnigen Mittwoch und bis 24 Grad bekommen wir heute. Das ist ein echt schöner Sommertag. Den können wir auf jeden Fall genießen. Geblitzt wird in Loppersum in der Ortsdurchfahrt im 30er-Bereich. Und wenn ihr noch was gesehen habt, dann meldet das sehr gerne an die Nordsee Welle Hotline 04931 97 3000. Da könnt ihr gerne anrufen oder eine WhatsApp-Nachricht direkt zu mir ins Studio schicken. Jetzt für euch in der Nordsee Welle Playlist Samba mit 12 to 12. Guten Morgen, ihr Lieben.

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11: Heute erwartet uns im Nordwesten ein richtig schöner Sommertag. Viel Sonnenschein und bis zu 24 Grad Tagestoptemperatur. Aktuell messen wir 14 Grad in Wadenburg, 15 sind es in Hinze, in Altjörn und in Butjadingen und 16 Grad auf Jüst. Der Nordseewelle 3-Tage-Trend. Es bleibt schön, morgen genauso wolkenlos wie heute und es wird noch heißer. Bis zu 30 Grad sind drin und Freitag dann auch extrem warm. Wir erreichen 33 Grad im Nordwesten. Boah. Und die Sonne knallt natürlich dazu. Samstag dann aber nicht mehr so viel Sonnenschein, zwischendurch Regen und höchstens angenehme 25 Grad. Und das nächste Hochwasser vor Dornemasiel haben wir um 11:45.
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12: Ich bin Holger Dilk. Schönen guten Morgen. Drohnen werden zu einem immer größeren Sicherheitsproblem in Deutschland. Auch die Bundeswehr schlägt Alarm. Philipp Rösler.
13: Ja, seit Beginn des Ukraine-Kriegs vor 4 Jahren wurden hunderte mutmaßliche Drohnenflüge gemeldet, auch über Bundeswehrstandorten. Dabei hat es sich um einzelne Drohnen, teilweise aber auch um ganze Schwärme gehandelt, so ein Bundeswehrsprecher gegenüber dem RND. Unterdessen gab es nach der Sprengstoffdrohne am Flughafen Leipzig jetzt den nächsten Vorfall in Hannover-Langenhagen, schreibt der Spiegel. Wegen einer Drohnensichtung konnten dort mehrere Maschinen erst verspätet starten.
12: Mehr Befugnisse für Geheimdienste und ein neues Vorsorgerentendepot für Kinder. Darüber berät heute das Bundeskabinett. Mehr von Hanna Messerschmidt.
14: Verfassungsschutz und Bundesnachrichtendienst sollen künftig mehr Informationen sammeln und speichern dürfen. Außerdem sollen die Dienste stärker gegen Sabotage und Cyberangriffe vorgehen können. Bundesinnenminister Dobrindt begründet das mit der verschärften Bedrohung durch Spionage, Hackerangriffe und Aktionen fremder Staaten. Auf der Tagesordnung stehen heute außerdem höhere BAföG-Sätze. Dazu kommt die Frühstartrente mit einem staatlich geförderten Vorsorgedepot für Kinder.
12: Wegen des anhaltenden Niedrigwassers will Bundesverkehrsminister Bilger die Flüsse weiter ausbauen. Alle sollten Verständnis dafür haben, dass die Wasserstraße Unterstützung verdient, weil sie der umweltfreundlichste Verkehrsträger ist, sagte er dem Redaktionsnetzwerk Deutschland. Naturschützer sehen das kritisch. Die hohen Spritpreise lassen die Kassen der Mineralölkonzerne offenbar klingeln. Greenpeace spricht von Übergewinnen in Rekordhöhe. Demnach haben Unternehmen wie Shell und TotalEnergie allein im vergangenen Monat pro Tag rund 31 Millionen Euro zusätzlich eingestrichen. Viele Schiffe, Musikprogramme und jede Menge Essen in Bremerhaven starten heute die maritimen Tage. Bis Sonntag werden zu dem Volksfest rund 400.000 Besucher erwartet. Weil Brücken über dem Verbindungskanal gesperrt sind, ist das Veranstaltungsgelände in diesem Jahr etwas kleiner. Außerdem fällt das Feuerwerk aus. In Deutschland gibt es heute eine Sonnenfinsternis. Es ist zwar keine totale wie etwa auf Mallorca, aber ein Großteil der Sonne ist auch bei uns bedeckt. Und kommende Nacht sind dann ganz viele Sternschnuppen unterwegs, wenn der Meteorregen der Perseiden seinen Höhepunkt erreicht. 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
11: Besser ankommen mit dem besten Verkehrsservice um 8:02. A1 Osnabrück Richtung Bremen. Zwischen Wildeshausen West und Delmenhorst Ost 7 Kilometer Stau. Eine Stunde müsst ihr hier mehr einplanen. A28 Oldenburg Richtung Bremen. Zwischen Hude und Delmenhorst Hassport 7 Kilometer Stop and Go. Hier eine Viertelstunde, die oben drauf kommt. B211 zwischen Leu und Niederhörne, dichter Verkehr, 9 Minuten plus. Und auf der B213 ist es zwischen Wildeshausen Nord und Gandacke See voller. Hier müsst ihr 11 Minuten mehr einplanen.
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11: Blitzer stehen in Emden im Wieckhoffweg, in Halbe Mond in der Halbe Monder Straße bei der Bushaltestelle 50. In Horsten in der Horster Hauptstraße auch 50. Weitere Blitzer in Loppersum in der Ortsdurchfahrt 30. In Norden-Süderneuland in der Wurzeldeicher Straße 50. In Oldenburg im Schulweg, hier solltet ihr nicht schneller als 30 fahren. Und noch zwei Blitzer stehen in Schortens in der Jeferschen Straße und in Zetel in der Blauhander Straße. Und wenn ihr sonst noch was gesehen habt auf den Straßen im Nordwesten, sagt gerne Bescheid an der Nordseewelle Hotline 04931 97 3000.
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11: Die nächste Fähre von Borkum nach Emden fährt 10:30. Gute Fahrt euch.
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11: Ich wünsche euch einen wunderschönen guten Morgen und ihr müsst das echt erlebt haben. Und am Wochenende habt ihr wieder die Chance dazu. Und zwar das Auricher Stadtfest ist echt immer ein Besuch wert. Und da gibt es richtig coole Sachen und das hört ihr nach Shawn Mendes mit If I Can't Have You. Und das ist jetzt Bebe Rexha für euch mit New Religion, die neue Flagge von Faithless Insomnia. Guten Morgen.

0: habt, gemeinsam zu feiern, zu lachen und eine gute Zeit zu haben, dann ist das wirklich unerlässlich für euch. Das Auricher Stadtfest. Ja, die Nordseewelle Morning Show mit Lisa. Ja, am Freitag geht's wieder los. Da verwandelt sich die Innenstadt in Aurich zu einer riesen Festmeile. Boah, das wird so cool. Horst Federmann ist Bürgermeister der Stadt Aurich und da wird echt wieder richtig aufgefahren.
1: Am Samstag natürlich auf der Sparkassenbühne. Dort spielt On Air und das ist natürlich auch ein Teil von Timecheck dabei. Von daher wird es wahrscheinlich wieder ein ganz tolles Konzert geben dort. Die Familienmeile ist wahrscheinlich wieder was für Familien. Wieder großes Klasse, was die sich da einfallen lassen haben, die Kolleginnen und Kollegen. Also ich glaube, man kann kein Highlight haben. Es ist wirklich insgesamt ein ganz tolles Fest. Ich werde insgesamt rüberlaufen und mal gucken, wo ich hängen bleibe. Also ist bestimmt spannend.
0: Mhm. Ist ja auch das letzte Mal Stadtfest als Bürgermeister. Da ist bestimmt auch ein bisschen Wehmut dabei, oder?
1: Ja, auf jeden Fall. Es ist das schönste Fest des Jahres, das größte zumindest, neben all den anderen Festen, die wir haben. Aber auch immer das prägendste Fest eigentlich auch. Eine solche Vielfalt, die wir immer so haben in Aurich am Stadtfest, die sucht schon ihresgleichen. Also ich finde das schon immer toll. Freue mich drauf.
0: Ja, Freitag geht's los mit dem Auricher Stadtfest.

vom 9.18 Uhr in der Nordsee Welle Morning Show. Guten Morgen zusammen. Genießt diesen schönen Sommertag mit viel Sonne und bis 24 Grad im Nordwesten. Ach, richtig schön. Geblitzt wird heute Morgen unter anderem in Horsten, in der Horster Hauptstraße im 50er Bereich. Und wenn ihr noch was gesehen habt, dann könnt ihr das auch sehr gerne an die Nordsee Welle Hotline melden. 04931 97 3000. Hier ist jetzt Alex Warren für euch mit Passive.

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12: Heute Sonne und bis 24 Grad. Aktuell 16 Grad in Große Feen, in Bockhorn und in Oldenburg-Harentor. 16 Grad auch in Bremen-Huchting und 17 auf Norderney. Der Nordseewelle 3-Tage-Trend. Morgen genauso ein wolkenloser Himmel wie heute. Bis zu 30 Grad sind drin. Freitag auch nochmal extrem warm. Wir erreichen 33 Grad im Nordwesten und die Sonne knallt natürlich. Samstag dann aber nicht mehr so viel Sonnenschein, zwischendurch sogar regnerisch und höchstens angenehme 25 Grad. Und das nächste Hochwasser vor Bensersiel haben wir um 11:45.
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13: Ich bin Jana Klonikowski. Schönen guten Tag. Bei einem Unfall in Delmenhorst ist eine 16-Jährige lebensgefährlich verletzt worden. Laut Polizei hatte gestern Nachmittag ein Treckerfahrer die Jugendliche auf ihrem Motorrad offenbar beim Linksabbiegen übersehen und angefahren. Die 16-Jährige wurde mit dem Rettungshubschrauber in ein Krankenhaus geflogen. Der neue Landtag in Niedersachsen wird nächstes Jahr am 26. September gewählt. Diesen Termin hat die Landesregierung jetzt festgelegt. Vorher stehen aber noch die Kommunalwahlen in Niedersachsen an, und zwar in fast genau einem Monat, am 13. September. Nach einem Hühnerfund in Schortens sucht die Polizei jetzt Zeugen. 15 Hühner und Hähne waren am Montag plötzlich in Konhausen aufgetaucht. 8 konnten eingefangen werden. Ob die Hühner ausgesetzt wurden oder ausgebüxt sind, ist unklar. Wer Hinweise hat, soll sich bei der Polizei melden. Kurz vor dem Start des neuen Schuljahrs ruft die Polizei auch im Nordwesten dazu auf, im Straßenverkehr besonders vorsichtig zu sein. Denn auch viele Erstklässler sind dann wieder unterwegs. Rund um Oldenburg und Delmenhorst zum Beispiel wird die Polizei in den kommenden Wochen in der Nähe von Schulen verstärkt kontrollieren. Der Unterricht in Niedersachsen startet morgen. Am Samstag stehen dann die Einschulungen an. 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
12: Besser ankommen mit dem besten Verkehrsservice um 9.32 Uhr jetzt genau. A1 zu Osnabrück Richtung Bremen. Zwischen Wildeshausen West und Wildeshausen Nord 5 Kilometer Stau. Ihr müsst ihr gerade noch eine Dreiviertelstunde mehr einplanen. A28 Oldenburg Richtung Bremen. Zwischen Ganderkesee West und Delmhorst-Hasport 4 Kilometer Stau und 10 Minuten plus. A29 Wilhelmshaven Richtung Oldenburg. In einer halben Stunde wird die Einfahrt Zetel wegen einer Tagesbaustelle gesperrt und das dauert dann bis heute Nachmittag 16 Uhr.
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12: Es wird geblitzt in Emden im Bickhoffweg, in Halbe Mond in der Halbe Monder Straße bei der Bushaltestelle 50, in Horsten in der Horster Hauptstraße auch 50. Weitere Blitzer in Loppersum in der Ortsdurchfahrt 30, in Norden-Süderneuland in der Wurzeldeicher Straße 50, in Oldenburg im Schulweg 30, in Schortens in der Jeferschen Straße und noch ein Blitzer steht in Zetel in der Blauhander Straße. Und wenn ihr noch was gesehen habt auf den Straßen im Nordwesten, dann sagt gerne Bescheid. Unsere Nordseewelle Hotline ist die 04931 97 3000.
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12: Die nächste Fähre von Bensersiel nach Langeoog fährt um 23:30. Gute Überfahrt.
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12: Und jetzt auch mit Hertz und Purple Disco Machine Wonderful Life in der 25 Edition. Guten Morgen und Happy Mittwoch.

0: ist so eine Sonnenfinsternis ja keine Seltenheit, aber die ist schon ein bisschen besonders und kommt so schnell auch nicht wieder vor. Hier ist die Nordseewelle Morning Show mit Lisa. Das wird echt ein beeindruckendes Schauspiel heute Abend. Zu rund 85% wird die Sonne hier im Nordwesten um kurz nach 20 Uhr vom Mond verdeckt sein. Aber es gibt Orte in Deutschland, wo es noch ein bisschen dunkler wird. Daniel Müller von der Europäischen Weltraumorganisation ESA.
1: Genau, in Deutschland haben wir also eine sehr tiefe, partielle Sonnenfinsternis, so nennt man das. Da deckt also der Mond zwischen 84-90% der Sonnenscheibe ab. Und das nimmt dabei also vom Nordosten Deutschland Richtung Südwesten zu. In Berlin hat man ungefähr 85%, in München 89%, in Freiburg 90%.
0: Ja, aber so grundsätzlich, wo sollte ich mir das Spektakel am besten angucken?
1: Um möglichst gute Seherfahrung zu haben, ist es wichtig, dass man sich generell über das Wetter informiert. Es gibt Gegenden natürlich, die generell sonniger sind oder häufiger Wolken haben Richtung Sonnenuntergang. Generell Erhebungen, Hügel oder Berge sind eine gute Idee, weil man dann weniger Objekte hat, die im Weg sein können, nah am Horizont. Das sind die Hauptfaktoren, auf die ich achten würde.
0: Ja, da werden die Nordseedeiche heute Abend mit Sicherheit sehr voll. Aber auch ganz wichtig nochmal, bitte nur mit speziellen Sonnenfinsternisbrillen schauen oder durch eine Lochkamera, weil ansonsten macht ihr euch super schnell die Augen kaputt. Das geht schneller, ohne dass ihr das merkt.

9.48 Uhr haben bis jetzt genau. Schön, dass ihr die Nordsee Welle Morning Show eingeschaltet habt. Gerade gehört Christina Aguilera mit What a Girl Wants. Happy Mittwoch, den können wir heute richtig schön genießen bei viel Sonnenschein und bis 24 Grad Tagestop-Temperatur. Temperatur natürlich. Übermorgen und morgen wird es dann nochmal heißer mit über 30 Grad. Und bitte fahrt vorsichtig auf der B210 Wilhelmshaven Richtung Wittmund. Zwischen Jever und Jever West steht ein kaputtes Fahrzeug, da bitte ganz vorsichtig dran vorbeifahren. Und wenn ihr sonst noch was gesehen habt auf den Straßen im Nordwesten, dann sagt gerne Bescheid an unserer Nordseewelle Hotline. Die könnt ihr anrufen oder eine WhatsApp-Nachricht direkt ins Studio schicken. 04931 97 3000. Ich bin

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2: Heute haben wir Sonne von morgens bis abends bei angenehmen 24 Grad. Aktuell messen wir 17 Grad auf Baltrum, 16 in Hage, 15 in Schortens und in Brake. Und 14 Grad haben wir bereits in Jeddelo. Der Nordseewelle 3-Tage-Trend. Morgen sieht es eigentlich recht ähnlich aus bei uns im Nordwesten. Wir haben viel Sonne am Himmel, dazu bleibt es trocken bei 30 Grad. Freitag ebenfalls viel Sonne bei 33 Grad und am Samstag, da kühlt es dann wieder so ein Stück ab auf 25 Grad. Dazu ein Mix aus Sonne und Wolken, stellenweise kann es tatsächlich auch mal regnen. Das nächste Hochwasser vor Baltrum ist um 11.50 Uhr.
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3: Ich bin Holger Dilk. Schönen guten Tag. Drohnen werden in Deutschland immer zum größeren Sicherheitsproblem. Seit Beginn des Ukraine-Kriegs vor 4 Jahren hat die Bundeswehr hunderte verdächtige Drohnenflüge registriert, auch über ihren eigenen Standorten, sagte ein Sprecher dem RND. Unterdessen gab es nach dem Drohnenvorfall am Flughafen Leipzig-Halle jetzt auch einen Zwischenfall am Airport in Hannover-Langenhagen. Wie der Spiegel schreibt, konnten wegen einer Drohnensichtung mehrere Maschinen erst verspätet starten. Wegen des anhaltenden Niedrigwassers will Bundesverkehrsminister Bilger die Flüsse weiter ausbauen. Das hat der CDU-Politiker dem Redaktionsnetzwerk Deutschland gesagt. Colin Mock.
4: Vertrauen in die Binnenschifffahrt könne es nur geben, wenn es nicht regelmäßig zu Niedrigwasserproblemen komme, so Bilger weiter. Er kündigte an, darüber auch mit Umweltverbänden zu sprechen. Naturschützer sehen einen weiteren Ausbau der Flüsse nämlich kritisch. Der BUND schlägt zum Beispiel stattdessen vor, die Schiffe an die Flüsse anzupassen und nicht umgekehrt.
3: Mehr Befugnisse für Geheimdienste und ein Rentenvorsorgedepot für Kinder. Darüber berät heute das Bundeskabinett. Verfassungsschutz und BND sollen mehr Kompetenzen bekommen. Außerdem soll der Zoll stärker gegen Geldwäsche und Finanzkriminalität vorgehen können. In der Europäischen Union gelten jetzt strenge Regeln für Verpackungen. Lebensmittelverpackungen dürfen keine Ewigkeitschemikalien wie PFAS mehr enthalten. Die gelten als gesundheitsgefährdend. In den kommenden Jahren sollen weitere Einwegverpackungen verschwinden. Damit soll in der EU weniger Müll anfallen. Kurz vor dem Start des neuen Schuljahres ruft die Polizei auch im Nordwesten dazu auf, im Straßenverkehr besonders vorsichtig zu sein. Viele Erstklässler sind dann wieder unterwegs, rund um Oldenburg und Delmenhorst zum Beispiel, wird die Polizei in den kommenden Wochen in der Nähe von Schulen verstärkt kontrollieren. Der Unterricht in Niedersachsen startet morgen, am Samstag stehen dann die Einschulungen an. In Kolumbien suchen Rettungskräfte nach dem schweren Erdbeben fieberhaft noch Überlebenden. Mehr als 3000 Menschen werden aktuell noch vermisst. Über 200 Tote wurden bereits geborgen. Am stärksten betroffen von dem Beben Montagmorgen war der Westen Kolumbiens. 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
2: Besser ankommen mit dem besten Verkehrsservice. Die A1 Osnabrück Richtung Bremen zwischen Wildeshausen West und Groß-Ippenau. Hier haben wir momentan 5 Kilometer Stau, da steht ihr eine knappe Stunde länger. Dann ist noch die A1 Bremen-Osnabrück zwischen dem Dreiecksturm Wildeshausen Nord in beiden Richtungen bis auf Weiteres gesperrt. Da laufen nämlich Bergungsarbeiten. Die empfohlene Umleitung für euch ist Richtung Bremen über die A29. Weiter geht's auf der B210 Wilhelmshaven Richtung Wittmund zwischen Jever und Jever West. Da steht momentan ein kaputtes Fahrzeug auf der Straße. Fahrt ihr also bitte vorsichtig. Und zuletzt haben wir noch dichten Verkehr auf der B213 auf der Wildeshauser Landstraße zwischen Wildeshausen Nord und Delmenhorst Deichhorst. Da steht ihr mindestens eine Viertelstunde länger.
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2: Es wird geblitzt in Emden im Wiekoffweg am Sportplatz, dann in Halbemond in der Halbemonder Straße bei der Bushaltestelle. Außerdem stehen sie in Horsten in der Horster Hauptstraße, dann in Loppersum in der Ortsdurchfahrt. Geblitzt wird außerdem noch in Norden Süderneuland in der Wurzeldeicher Straße, dann in Oldenburg im Schulweg, außerdem in Schortens in der Jeferschen Straße am Raiffeisenmarkt. Und der letzte Blitzer, der steht in Zetel in der Blauhander Straße Richtung Sande. Und wenn ihr jetzt noch was habt, Staus, Blitzerunfälle oder andere Störungen, dann immer gerne her damit zu uns. Am besten telefonisch oder per WhatsApp an die Nordseewelle Hotline. Das ist die 04931 97 3000.
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2: Die nächste Fähre von Norddeich nach Norderney fährt um 11 Uhr.
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Morgens entspannt mit Licht und einem guten Frühstück starten, über die Freunde und schönen Dinge am Schulstart sprechen und nach dem ersten Tag vielleicht noch etwas kochen oder ein holpriger erster Tag sagen noch gar nichts darüber aus, wie das ganze Schuljahr wird. Kommt gut rein und jetzt geht's mit J-Lo und David Guetta weiter bei Nordsee Welle. 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
11: Heute haben wir so einen richtig schönen Sommertag bei uns im Nordwesten. Wir haben nämlich Sonne von morgens bis abends bei sommerlichen 24 Grad. Aktuell messen wir 17 Grad auf Borkum, in Virl, in Sande und in Delmhorst und 16 Grad messen wir in Apen. Der Nordseewelle 3-Tage-Trend. Ja, morgen wird es nochmal so richtig schön sommerlich bei uns. Da haben wir ganz viel Sonne am Himmel. Dazu bleibt es trocken bei 30 Grad und Freitag setzt das Sommerwetter dann nochmal so eine Schippe drauf. Da haben wir eben ganz viel Sonne bei 33 Grad und am Samstag, da kühlt es dann wieder so ein bisschen ab. Wir haben einen Mix aus Sonne und Wolken. Stellenweise kann es hier und da auch mal regnen bei 25 Grad. Das nächste Hochwasser von Norddeich ist um 11.47 Uhr.
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11: Besser ankommen mit dem besten Verkehrsservice. Die A1 Osnabrück Richtung Bremen zwischen Wildeshausen-West und Groß-Ippena. Hier haben wir weiterhin 5 Kilometer Stau. Da steht ihr mindestens 35 Minuten länger. Dann weiter A1 Richtung Bremen zwischen dem Dreieck Stur und Bremen-Arsten. Hier 3 Kilometer Stau. Da kommt für euch eine Viertelstunde obendrauf. Dann ist die A1 Bremen-Osnabrück zwischen dem Dreieck Stur und Wildeshausen-Nord in beiden Richtungen bis auf Weiteres gesperrt. Bergungsarbeiten laufen aber bereits und die empfohlene Umleitung für euch ist Richtung Bremen über die A29. Achtung dann bitte auf der A29 Wilhelmshaven Richtung Oldenburg zwischen Sande und Zetel. Da ist momentan eine Ölspur. Fahrt hier also bitte vorsichtig. Und zuletzt haben wir noch dichten Verkehr auf der B213 auf der Wildeshauser Landstraße zwischen Wildeshausen-Nord und Delmenhorst-Deichhorst. Da kommt für euch mindestens eine Viertelstunde dazu.
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11: Es wird geblitzt in Emden im Wiekoffweg am Sportplatz, dann in Halbe Mond in der Halbe Monder Straße bei der Bushaltestelle. Außerdem stehen sie in Horsten in der Horster Hauptstraße, dann in Loppersum in der Ortsdurchfahrt. Geblitzt wird außerdem noch in Norden Süderneuland in der Wurzeldeicher Straße, dann in Oldenburg im Schulweg, außerdem in Schortens in der Jeferschen Straße am Raiffeisenmarkt. Und der letzte Blitzer, der steht in Zetel in der Blauhander Straße Richtung Sande. Und wenn ihr jetzt noch was habt, Staus, Blitzerunfälle oder andere Störungen, dann immer gerne her damit zu uns. Am besten telefonisch oder per WhatsApp an die Nordseewelle-Hotline. Das ist die 04931 97 3000.
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11: Die nächste Fähre vom Wenserssee nach Langow fährt um 11.30 Uhr.
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Heute ist einer dieser Tage, die nicht nur musikalisch besonders sind. Tag der Jugend. Heute Abend eine Sonnenfinsternis und später in der Nacht sogar Sternschnuppen am Himmel. Wir liefern euch bis dahin den Soundtrack, damit ihr durch den Mittwoch kommt. Ray Garvey mit Free Like the Ocean bei Nordsee Welle.

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8: Heute haben wir Sonne von morgens bis abends bei angenehmen und vor allem sommerlichen 24 Grad. Aktuell messen wir 18 Grad auf Langeoog, 17 in Vilsum, in Varel, in Euthen und in Augustfehn. Der Nordseewelle 3-Tage-Trend. Ja, morgen sieht es eigentlich recht ähnlich aus, aber die Temperaturen steigen wieder etwas. Wir haben viel Sonne am Himmel, dazu bleibt es trocken bei 30 Grad. Freitag ebenfalls dann ganz viel Sonne, bei so einem richtig heißen Sommertag mit 33 Grad. Und am Samstag, da kühlt es dann wieder ein bisschen ab auf 25 Grad. Dazu ein Mix aus Sonne und Wolken. Stellenweise kann es aber hier und da auch mal regnen. Das nächste Hochwasser vor Neuharlinger See ist um 12.16 Uhr.
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9: Ich bin Holger Dilk, schönen guten Tag. Handys manipulieren oder auch Unternehmen hacken. Verfassungsschutz und Bundesnachrichtendienst sollen künftig deutlich mehr dürfen als bisher. Das Bundeskabinett will heute eine Reform beschließen, um künftig auf Sicherheitsbedrohungen besser reagieren zu können. Kritik an den Plänen von Bundesinnenminister Dobrindt kommt von der Opposition. Sie sieht die Trennung von polizeilicher und geheimdienstlicher Arbeit gefährdet. Grünen-Fraktionsvize Konstantin von Notz sagt im Ersten:
10: Dobrindt versucht jetzt mit dieser Reform diese Trennung zu verwischen. Zukünftig sollen auch Agenten eben gegen Bürgerinnen und Bürger wirken können, ohne dass das wie bei der Polizei transparent und rechtsstaatlich überprüfbar erfolgt.
9: Drohnen werden zu einem immer größeren Sicherheitsproblem in Deutschland. Auch die Bundeswehr schlägt Alarm. Philipp Rösler.
11: Ja, seit Beginn des Ukraine-Kriegs vor 4 Jahren wurden hunderte mutmaßliche Drohnenflüge gemeldet, auch über Bundeswehrstandorten. Dabei hat es sich um einzelne Drohnen, teilweise aber auch um ganze Schwärme gehandelt, so ein Bundeswehrsprecher gegenüber dem RND. Unterdessen gab es nach der Sprengstoffdrohne am Flughafen Leipzig jetzt den nächsten Vorfall in Hannover-Langenhagen, schreibt der Spiegel. Wegen einer Drohnensichtung konnten dort mehrere Maschinen erst verspätet starten.
9: Wichtige Flüsse sollen fit für weitere Dürreperioden gemacht werden. Bundesverkehrsminister Bilger schlägt vor, die Fahrrinnen tiefer auszubaggern, damit es nicht mehr zu Problemen für die Schifffahrt kommt. Aktuell sind viele Pegel so niedrig, dass Schiffe kaum noch fahren können. Das Ende des Tankrabatts hat die Inflationsrate deutlich ansteigen lassen. Sie lag im Juli bei 2,8%. Im Vergleich zum Vorjahresmonat sind Diesel und Benzin um fast ein Viertel teurer geworden. Stabil geblieben sind die Preise für Lebensmittel. Strom wurde sogar etwas günstiger. Ein LKW-Fahrer ist auf der A1 zwischen dem Dreieck Stur und Groß-Ippenau am frühen Morgen in der Baustelle verunglückt. Der Lastwagen kippte auf die Seite. Die Feuerwehr musste den Mann über die Frontscheibe aus dem Führerhaus holen. Die Autobahn zwischen Bremen und Osnabrück ist für die Aufräumen und Bergungsarbeiten voll gesperrt. Feiertag heute für Astronomiefans. Am Abend gibt es hier bei uns eine partielle Sonnenfinsternis. Auf Island oder auch im Norden Spaniens wird es sogar kurz ganz dunkel. Da ist die Sonnenfinsternis eine totale. Und beim Höhepunkt der Perseiden sind dann kommende Nacht ganz viele Sternschnuppen am Himmel unterwegs. 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
8: Besser ankommen mit dem besten Verkehrsservice. Die A1 Osnabrück Richtung Bremen zwischen Wildeshausen West und Groß-Ippenau. Hier haben wir 6 Kilometer Stau, da kommen für euch mindestens 40 Minuten obendrauf. Weiter die A1 Richtung Bremen zwischen Bremen-Brinkum und Bremen-Hemeling. Hier sind es 3 Kilometer Stau, da steht ihr mindestens eine Viertelstunde länger. Achtung nochmal auf der A29 Wilhelmshaven Richtung Oldenburg zwischen Sande und Zetel. Da ist weiterhin eine Ölspur auf der Fahrbahn. Fahrt ihr also bitte vorsichtig. Dichten Verkehr gibt es gleich zweimal. Einmal auf der B213 auf der Wildeshauser Landstraße zwischen Wildeshausen Nord und Delmenhorst-Deichhorst. Da verliert ihr mindestens 30 Minuten. Und dann nochmal auf der B401 auf der Hunsmühler Straße zwischen Oldenburg-Eversen und Hunsmühlen. Da sind es 5 Minuten plus.
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8: Es wird geblitzt in Emden im Wiekoffweg am Sportplatz, dann in Halbemond in der Halbemonder Straße bei der Bushaltestelle. Außerdem stehen sie in Horsten in der Horster Hauptstraße, dann in Loppersum in der Ortsdurchfahrt. Geblitzt wird außerdem noch im Norden Süderneuland in der Wurzeldeicher Straße, dann in Oldenburg im Schulweg, außerdem in Schortens in der Jeferschen Straße am Raiffeisenmarkt. Und der letzte Blitzer, der steht in Zetel in der Blauhander Straße Richtung Sande. Und wenn ihr jetzt noch was habt, Staus, Blitzerunfälle oder andere Störungen, dann immer gerne her damit zu uns. Am besten telefonisch oder per WhatsApp an die Nordseewelle-Hotline. Das ist die 04931973000.
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8: Die nächste Fähre von Emden nach Borkum fährt um 14 Uhr.
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Und mit Zomba und Homeworker geht's jetzt durch den Mittwochvormittag.

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5: Heute haben wir so einen richtig angenehmen Sommertag bei uns im Nordwesten. Wir haben Sonne von morgens bis abends bei 24 Grad. Aktuell messen wir 18 Grad auf Norderney, in Großheide, in Rastede, in Achim und 17 Grad messen wir in Bad Zwischenahn. Der Nordseewelle 3-Tage-Trend. Morgen sieht es recht ähnlich aus. Wir haben ganz viel Sonne am Himmel. Dazu bleibt es trocken bei 30 Grad. Freitags ebenfalls ganz viel Sonne. Dann haben wir nämlich tatsächlich nochmal 33 Grad und am Sonntag da kühlt es dann wieder so ein bisschen runter auf 25 Grad. Dazu ein Mix aus Sonne und Wolken. Stellenweise kann es hier und da aber auch mal regnen. Das nächste Hochwasser vor Jüst ist um 11.51 Uhr.
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5: Besser ankommen mit dem besten Verkehrsservice. Die A1 Osnabrück Richtung Bremen zwischen Wildeshausen West und Groß-Ippena. Hier 5 Kilometer Stau, da kommt für euch mindestens 35 Minuten dazu. Dann weiter A1 Richtung Bremen zwischen Bremen, Brinkum und Bremen-Arsten. Hier 3 Kilometer Stau, da kommen 15 Minuten für euch obendrauf. Weiter geht's dann mit einem Kilometer Stau auf der A29 Ahlhorner Heide Richtung Wilhelmshaven. Zwischen dem Kreuz Oldenburg-Ost und Oldenburg-Hafen, da sind es momentan 5 Minuten plus. Und dann haben wir noch zweimal dichten Verkehr. Einmal auf der B211 in Rastede zwischen Niederhörne und Leu, da sind es 10 Minuten länger. Und dann nochmal auf der B213 auf der Wildeshauser Landstraße zwischen Wildeshausen Nord und Delmenhorst-Deichhorst, da steht ihr mindestens 20 Minuten länger.
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5: Es wird geblitzt in Emden im Wiekoffweg am Sportplatz, dann in Halbe Mond in der Halbe Monder Straße bei der Bushaltestelle. Außerdem stehen Sie in Horsten in der Horster Hauptstraße. Danke Tim Leon fürs Bescheidsagen. Außerdem wird geblitzt in Loppersum in der Ortsdurchfahrt, dann in Norden Süderneuland in der Wurzeldeicher Straße. Außerdem wird geblitzt in Oldenburg im Schulweg und zuletzt in Schortens in der Jeferschen Straße am Raiffeisenmarkt. Und wenn ihr jetzt noch was habt, Staus, Blitze, Unfälle oder andere Störungen, dann immer gerne her damit zu uns. Am besten telefonisch oder ihr schickt uns einfach eine WhatsApp-Nachricht rein an die Nordseewelle-Hotline. Das ist die 04931 97 3000.
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5: Die nächste Fähre von Norddeich nach Jüst mit dem Töverland Express fährt um 13 Uhr.
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Der Mittwochvormittag läuft im Nordwesten und vielleicht merkt ihr schon, mit der richtigen Musik geht vieles entspannter. Ob bei der Arbeit oder unterwegs im Auto oder im Lieferwagen. Wir sind 24/7 bei euch und bringen euch locker durch den Tag. Natürlich mit der meisten Musik und allen aktuellen Hits. Jetzt bei Nordseewelle David Guetta und One Republic mit I Don't Wanna Wait. 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
2: Heute haben wir Sonne von morgens bis abends bei angenehmen und vor allem sommerlichen 24 Grad. Aktuell messen wir 18 Grad auf Langeoog, 17 in Felsum, in Varel, in Euthen und in Augustfehn. Der Nordseewelle 3-Tage-Trend. Ja, morgen sieht es eigentlich recht ähnlich aus, aber die Temperaturen steigen wieder etwas. Wir haben viel Sonne am Himmel, dazu bleibt es trocken bei 30 Grad. Freitag ebenfalls dann ganz viel Sonne, bei so einem richtig heißen Sommertag mit 33 Grad. Und am Samstag, da kühlt es dann wieder ein bisschen ab auf 25 Grad. Dazu ein Mix aus Sonne und Wolken. Stellenweise kann es aber hier und da auch mal regnen. Das nächste Hochwasser vor Neuharlinger Siel ist um 12.16 Uhr.
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3: Ich bin Holger Dilk. Schönen guten Tag. Die Flüsse in Deutschland sollen fit für die Zukunft und weitere Dürreperioden gemacht werden. Bundesverkehrsminister Steffen Bilger schlägt vor, die Wasserstraßen auszubauen, damit es bei niedrigen Pegelständen künftig nicht mehr zu Problemen für die Schifffahrt kommt. Was konkret geplant ist, dazu sagte Bilger bei NTV.
4: Zum einen die Fahrrinne so zu vertiefen, dass man besser mit Niedrigwassersituationen zurechtkommt, den Hochwasserschutz zu verbessern. Und dann geht es aber auch um ökologischen Ausgleich. Und ich werbe auch wirklich um Unterstützung für die Wasserstraße als den umweltfreundlichsten Verkehrsträger, den wir haben.
3: Aktuell sind viele Flusspegel so niedrig, dass Schiffe kaum noch oder nur mit wenig Ladung fahren können. Es ist immer wieder ein besonderes Himmelsspektakel. Bei uns gibt es heute eine partielle Sonnenfinsternis zu bestaunen. Tom Husse.
5: Es ist zwar keine totale Sonnenfinsternis, aber ein Großteil der Sonne ist auch bei uns bedeckt. Komplett verschwindet die Sonne hinter dem Mond, unter anderem auf Island und Grönland, im Norden Spaniens und auf Mallorca. Dort sind gerade auch dementsprechend viele Touristen. Und wenn die Sonne dann untergegangen ist, gibt's gleich das nächste Himmelshighlight. Kommende Nacht sind ganz viele Sternschnuppen unterwegs, wenn der Meteorregen der Perseiden seinen Höhepunkt erreicht.
3: Handys manipulieren, mehr Daten sammeln oder auch Unternehmen hacken. Verfassungsschutz und Bundesnachrichtendienst sollen künftig deutlich mehr dürfen als bisher. Das Bundeskabinett hat eine Reform beschlossen, um künftig auf Sicherheitsbedrohungen besser reagieren zu können. Das Ende des Tankrabatts hat die Inflationsrate deutlich ansteigen lassen. Sie lag im Juli bei 2,8%. Im Vergleich zum Vorjahresmonat sind Diesel und Benzin um fast ein Viertel teurer geworden. Stabil geblieben sind die Preise für Lebensmittel. Strom wurde sogar etwas günstiger. Auf Norderney hat die Polizei einen mutmaßlichen Drogendealer festgenommen. Bei der Durchsuchung seines Segelboots wurden mehrere hundert Gramm Kokain, Haschisch und Marihuana gefunden, dazu andere Beweismittel. Der 43-Jährige sitzt in Untersuchungshaft. Die Ermittler waren ihm durch Zeugenhinweise auf die Spur gekommen. Drohnen werden immer mehr zum Sicherheitsproblem. Seit Beginn des Ukraine-Kriegs hat die Bundeswehr hunderte verdächtige Flüge registriert, auch über ihren eigenen Standorten, schreibt das RND. Dabei hat es sich um einzelne Drohnen, teilweise aber auch um ganze Schwärme gehandelt. 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
2: Besser ankommen mit dem besten Verkehrsservice. Die A1 Osnabrück Richtung Bremen zwischen Wildeshausen, West und Groß-Ippenau. Hier 5 Kilometer Stau, da kommen für euch mindestens 35 Minuten dazu. Dann weiter A1 Richtung Bremen zwischen Bremen, Brinkum und Bremen-Arsten. Hier 3 Kilometer Stau, da kommen 15 Minuten für euch obendrauf. Weiter geht's dann mit 1 Kilometer Stau auf der A29 Ahlhorner Heide Richtung Wilhelmshaven. Zwischen dem Kreuz Oldenburg-Ost und Oldenburg-Hafen, da sind es momentan 5 Minuten plus. Und dann haben wir noch zweimal dichten Verkehr. Einmal auf der B211 in Rastede zwischen Niederhörne und Leuda sind es 10 Minuten länger. Und dann nochmal auf der B213 auf der Wildeshauser Landstraße zwischen Wildeshausen Nord und Delmenhorst-Deichhorst. Da steht ihr mindestens 20 Minuten länger.
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2: Es wird geblitzt in Emden im Wiekoffweg am Sportplatz, dann in Halbemond in der Halbemonder Straße bei der Bushaltestelle. Außerdem stehen sie in Horsten in der Horster Hauptstraße. Danke Tim Leon fürs Bescheidsagen. Außerdem wird geblitzt in Loppersum in der Ortsdurchfahrt, dann in Norden Süderneuland in der Wurzeldeicher Straße. Außerdem wird geblitzt in Oldenburg im Schulweg und zuletzt in Schortens in der Jeferschen Straße am Raiffeisenmarkt. Und wenn ihr jetzt noch was habt, Staus, Blitze Unfälle oder andere Störungen, dann immer gerne her damit zu uns. Am besten telefonisch oder ihr schickt uns einfach eine WhatsApp-Nachricht rein an die Nordseewelle-Hotline. Das ist die 04931 97 3000.
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2: Die nächste Fähre von Nesmersee nach Baltrum fährt um 13.45 Uhr.
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Heute Abend wird es gleich ein doppeltes Himmelsspektakel geben. Nordsee Welle mit dem Chris hier. Die partielle Sonnenfinsternis, die geht hier im Nordwesten gegen 19.14 Uhr los und das Maximum ist dann um 20.09 Uhr. Da werden dann rund 85% der Sonne verdeckt sein. Direkt danach erreichen die Perseiden-Sternschnuppen ihren Höhepunkt. Und weil Neumond ist, sind auch die Bedingungen besonders gut. Übrigens ganz, ganz wichtig, die Sonnenfinsternis nur mit einer zertifizierten Finsternisbrille beobachten. Und wenn ihr keine mehr gefunden habt, auf Insta, Radio Nordseewelle, gibt's eine Anleitung vom Kollegen Dennis, der eine Lochkamera baut. Und die Sachen, die habt ihr garantiert zu Hause. Schönen Mittwoch. Und himmlisch geht's hier bei Nordseewelle weiter mit Udo Lindenberg und Apache Komet. 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
12: Heute haben wir Sonne von morgens bis abends bei angenehmen 24 Grad. Aktuell messen wir 18 Grad auf Spiekeroog, 19 in Aurich, Jever und in Hude und 20 Grad haben wir in Wildeshausen. Der Nordseewelle 3-Tage-Trend. Ja, morgen sieht es eigentlich recht ähnlich aus. Da haben wir viel Sonne am Himmel, dazu bleibt es aber trocken bei 30 Grad. Freitag ebenfalls viel Sonne am Himmel, 33 Grad und am Samstag, da kühlt es dann wieder so ein Stück ab auf 25 Grad, dazu ein Mix aus Sonne und Wolken und stellenweise kann es hier und da auch mal leichte Schauer geben. Das nächste Hochwasser vor Hochseel ist um 13.04 Uhr.
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12: Besser ankommen mit dem besten Verkehrsservice. Die A1 Osnabrück Richtung Bremen zwischen Wildeshausen West und Groß-Ippenaar. Hier haben wir noch 4 Kilometer Stau, da verliert ihr mindestens eine Stunde. Dann weiter die A1 Richtung Bremen zwischen Bremen-Brinkum und Bremen-Arsten. Hier 2 Kilometer Stau, da kommen für euch mindestens 10 Minuten obendrauf. Dann haben wir noch dreimal dichten Verkehr. Einmal auf der B72 auf der Leerer Landstraße zwischen Backband und dem Fischteichweg. Hier sind es 5 Minuten plus. Dann auf der B211 auf der Meerkircher Straße in Rastede zwischen Leu und Niederhörner, da steht ihr ungefähr 10 Minuten länger. Und zuletzt auf der B213 auf der Wildeshauser Landstraße zwischen Gannekesee und Delmenhorst-Deichhorst, da sind es für euch 8 Minuten plus.
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12: Es wird geblitzt in Emden im Wiekhoffweg am Sportplatz, dann in Halbemond in der Halbemonder Straße bei der Bushaltestelle, außerdem in Horsten in der Horster Hauptstraße. Dann stehen sie in Norden Süderneuland in der Wurzeldeicher Straße. Die letzten zwei Blitzer stehen einmal in Oldenburg im Schulweg und zuletzt in Schortens in der Jeferschen Straße am Raiffeisenmarkt. Und wenn ihr jetzt noch was habt, Staus, Blitzer, Unfälle oder andere Störungen, dann immer gerne her damit zu uns. Am besten telefonisch oder per WhatsApp an die Nordseewelle Hotline. Das ist die 04931973000.
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12: Die nächste Fähre von Neuharlinger See nach Spiekeroog fährt um 13.10 Uhr.
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Mittagszeit am Mittwoch. Vielleicht gibt's gerade eine kleine Pause, etwas zu essen oder einfach kurz durchatmen. Mit der richtigen Musik fühlt sich alles noch besser an. Und die passende Playlist, die gibt's natürlich hier bei Nordsee Welle. Weiter geht's mit St. Clara und Break Up Glow.

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9: Heute haben wir so einen richtig angenehmen Sommertag bei uns im Nordwesten. Wir haben Sonne von morgens bis abends bei Tageshöchsttemperaturen um die 24 Grad. Aktuell messen wir 19 Grad auf Jüst und in Burdjadingen und 20 Grad messen wir im Norden in Zetel und in Edewecht. Der Nordseewetter 3-Tage-Trend. Morgen sieht es eigentlich recht ähnlich aus. Wir haben ganz schön viel Sonne am Himmel. Dazu bleibt es noch trocken bei 30 Grad. Freitag ebenfalls viel Sonne am Himmel bei 33 Grad. Und am Samstag, da kühlt es dann wieder so ein bisschen runter auf 25 Grad. Dazu ein Mix aus Sonne und Wolken. Stellenweise kann es hier und da bei uns im Nordwesten aber auch mal regnen. Das nächste Hochwasser vor Wilhelmshaven ist um 13.24 Uhr.
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10: Ich bin Holger Dilk. Schönen guten Tag. Die Geheimdienste in Deutschland werden gestärkt. Das Bundeskabinett hat beschlossen, dass der Verfassungsschutz und der Bundesnachrichtendienst mehr Befugnisse bekommen soll. Tom Husse.
11: Mit der Reform will die Regierung dafür sorgen, dass die Behörden in Zukunft noch besser auf Sicherheitsbedrohungen reagieren können. Frei nach dem Motto, nicht nur beobachten, sondern aktiv handeln. Konkret geht es darum, mehr Informationen und Daten zu sammeln. Im Ernstfall soll es auch möglich sein, Handys zu manipulieren und Unternehmen zu hacken. Das Kabinett hat heute außerdem die Frühstartrente auf den Weg gebracht. Für Kinder ist ein staatlich gefördertes Depot für die spätere Altersvorsorge geplant.
10: Die Flüsse in Deutschland sollen fit für die Zukunft und weitere Dürreperioden gemacht werden. Bundesverkehrsminister Steffen Bilger schlägt vor, die Wasserstraßen auszubauen, damit es bei niedrigen Pegelständen künftig nicht mehr zu Problemen für die Schifffahrt kommt. Was konkret geplant ist, dazu sagte Bilger bei NTV.
12: Zum einen die Fahrrinne so zu vertiefen, dass man besser mit Niedrigwassersituationen zurechtkommt, den Hochwasserschutz zu verbessern. Und dann geht es aber auch um ökologischen Ausgleich. Und ich werbe auch wirklich um Unterstützung für die Wasserstraße als den umweltfreundlichsten Verkehrsträger, den wir haben.
10: Aktuell sind viele Flusspegel so niedrig, dass Schiffe kaum noch oder nur mit wenig Ladung fahren können. Das Ende des Tankrabatts hat die Inflationsrate deutlich ansteigen lassen. Sie lag im Juli bei 2,8%. Im Vergleich zum Vorjahresmonat sind Diesel und Benzin um fast ein Viertel teurer geworden. Stabil geblieben sind die Preise für Lebensmittel. Strom wurde sogar etwas günstiger. Der Einsatz von KI wird in vielen Unternehmen zu sinkenden Löhnen führen, vor allem bei Berufseinsteigern. Davon geht in einer Umfrage für das IFO-Institut jede zweite Firma aus. Beschäftigte mit Uni-Abschluss und Berufserfahrung können dagegen wohl eher auf bessere Bezahlung hoffen. Fast 50 Nordseefischer haben Bundeshilfen beantragt, um ihre Betriebe endgültig einzustellen. Im ersten Förderabschnitt bekommen unter anderem 8 Krabbenfischer in Niedersachsen sowie 2 Plattfischfänger finanzielle Unterstützung. Pro Schiff gibt es bis zu 180.000 Euro. Bis Mitte kommenden Jahres müssen sie die Kutter abwracken. In Deutschland gibt es heute eine Sonnenfinsternis. Es ist zwar keine totale wie etwa auf Mallorca, aber ein Großteil der Sonne ist auch bei uns bedeckt. Und kommende Nacht sind dann ganz viele Sternschnuppen unterwegs, wenn der Meteorregen der Perseiden seinen Höhepunkt erreicht. 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
9: Besser ankommen mit dem besten Verkehrsservice. Die A1 Osnabrück Richtung Bremen zwischen Wildeshausen West und Großippener. Hier 5 Kilometer Stau, da verliert ihr mindestens eine Stunde. Dann weiter A1 Richtung Bremen zwischen dem Dreieck Sturm Bremen-Asten. Hier 2 Kilometer Stau, da kommen für euch 10 Minuten obendrauf. Weiter geht's in der Gegenrichtung. A1 Richtung Osnabrück zwischen Opphusen Bremen-Mahndorf und Bremen-Asten. Hier 4 Kilometer Stau, da gibt's ungefähr 12 Minuten plus. Dann Achtung bitte, die A29 ist ab Sande voll gesperrt aufgrund einer Ölspur. Das staudet sich also schon dementsprechend. Fahrt hier bitte vorsichtig. Danke Guido fürs Bescheidsagen. Weiter geht's mit dichtem Verkehr auf der B211 in Rastede zwischen Leu und Niederhörne. Da steht ihr ungefähr 10 Minuten länger. Und dann haben wir noch dichten Verkehr auf der B213 auf der Wildeshauser Landstraße zwischen Wildeshausen Nord und Delmenhorst-Deichhorst. Da kommen für euch ungefähr 15 Minuten obendrauf.
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9: Es wird geblitzt. Caroline Siel Richtung Neuharlinger Siel, kurz hinter der Bushaltestelle. Danke, Kim, fürs Bescheid sagen. Dann in Emden im Wiekoffweg am Sportplatz. Außerdem stehen Sie in Halbem Mond in der Halbem Monder Straße bei der Bushaltestelle. Dann in Horsten in der Horster Hauptstraße. Außerdem wird geblitzt in Norden Süderneuland in der Wurzeldeicher Straße. Dann in Oldenburg im Schulweg und zuletzt steht ein Blitzer in Schortens in der Jeferschen Straße am Raiffeisenmarkt. Und wenn ihr jetzt noch was habt, Staus, Blitzer, Unfälle oder andere Störungen, dann immer gerne her damit zu uns. Am besten telefonisch oder ihr schickt uns einfach eine WhatsApp-Nachricht an die Nordseewelle Hotline. Das ist die 04931 97 3000.
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9: Die nächste Fähre von Halesiel nach Wangerooge fährt um 2.
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Schatzi, Hase und Schnucki, das sind die beliebtesten Kosenamen hier bei uns in Deutschland. Bei den Royals in England sieht es ein bisschen anders aus. Nordseewelle bei der Arbeit mit dem Chris. König Charles hat sich jetzt bei einem öffentlichen Termin verplappert und einfach mal Königin Camilla mit Darling angesprochen. Das ist aber nicht ihr einziger Kosename. Oft nennt er sie auch Meboba, was auf Urdu meine Geliebte bedeutet. Und in der Anfangszeit ihrer Beziehung sollen sie sich beide sogar Gladys und Fred genannt haben. Tja, bei den Royals klingt Liebe manchmal wie eine alte TV-Show. Was sind eure Kosenamen? Schreibt mir gerne an die Nordseewelle WhatsApp 04 931 97 3000. Und romantisch geht's hier auch weiter. Love Bites Back bei Nordseewelle.

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9: Heute haben wir bei uns im Nordwesten Sonne von morgens bis abends bei angenehmen 24 Grad. Aktuell messen wir 19 Grad auf Langeoog und 20 Grad in Ritterhude, Frebsum, Esens und in Tange. Der Nordseewelle 3-Tage-Trend. Ja, die nächsten Tage bleibt uns das Sommerwetter zum Glück noch so ein bisschen erhalten. Morgen, da haben wir nämlich viel Sonne am Himmel. Dazu bleibt es trocken bei 30 Grad. Freitag dann ebenfalls viel Sonne bei 33 Grad. Und am Samstag, da kühlt es dann nochmal so ein Stück ab auf 25 Grad. Dazu ein Mix aus Sonne und Wolken. Stellenweise kann es hier und da aber auch mal regnen. Das nächste Niedrigwasser vor Bensersiel ist um 18.57 Uhr.
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9: Besser ankommen mit dem besten Verkehrsservice, die A1 Osnabrück Richtung Bremen, zwischen Wildeshausen West und Groß Ippenaar. Hier 5 Kilometer Stau, da kommt für euch mindestens eine Stunde obendrauf. Dann weiter die A1 Richtung Bremen, zwischen dem Dreieck Sturm Bremen-Asten. Hier 2 Kilometer Stau, da steht ihr mindestens 10 Minuten länger. Weiter geht's in der Gegenrichtung, A1 Richtung Osnabrück, zwischen Opusen Bremen-Mahndorf und Bremen-Asten. Hier 5 Kilometer Stau, da steht ihr mindestens eine Viertelstunde länger. Weiter geht's auf der A29 Wilhelmshaven Richtung Oldenburg. Da ist momentan zwischen Sande und Zeter gesperrt, noch bis ungefähr 15 Uhr. Da laufen nämlich Reinigungsarbeiten. Es gibt aber eine Umleitung für euch und die geht über die U8. Dichten Verkehr haben wir dann noch zweimal auf der B211, einmal in Rastede zwischen Leu und Niederhörne. Da sind es 8 Minuten plus. Und dann haben wir nochmal dichten Verkehr auf der B213 auf der Wildeshauser Landstraße zwischen Wildeshausen Nord und Delmenhorst Deichhorst. Da kommt für euch mindestens eine Viertelstunde dazu.
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9: Es wird geblitzt. Caroline Siel Richtung Neuharlinger Siel, kurz hinter der Bushaltestelle. Danke, Kim, fürs Bescheid sagen. Dann in Emden im Wiekoffweg am Sportplatz. Außerdem stehen Sie in Halbe Mond in der Halbe Monder Straße bei der Bushaltestelle. Dann in Horsten in der Horster Hauptstraße. Außerdem wird geblitzt in Norden Süderneuland in der Wurzeldeicher Straße. Dann in Oldenburg im Schulweg und zuletzt steht ein Blitzer in Schortens in der Jeferschen Straße am Raiffeisenmarkt. Und wenn ihr jetzt noch was habt, Staus, Blitzer, Unfälle oder andere Störungen, dann immer gerne her damit zu uns. Am besten telefonisch oder ihr schickt uns einfach eine WhatsApp-Nachricht an die Nordseewelle-Hotline. Das ist die 04931 97 3000.
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9: Die nächste Fähre von Spiekeroog nach Neuharlinger Siel fährt in einer knappen Stunde um kurz vor halb drei.
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Mittwoch hat seinen ganz eigenen Flow. Nicht mehr Montag, noch nicht Freitag, aber genau richtig, um wieder Schwung aufzunehmen. Hier ist Nord zur Welle mit dem Chris und auch durch die zweite Tageshälfte geht's mit der meisten Musik und allen aktuellen Hits. Somba übernimmt mit 12 to 12.

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6: Es bleibt heute Nachmittag richtig schön sonnig bei uns und auch heute Abend. Das ist ja wichtig. Zum Sonnenfinsternis gucken. Aktuell haben wir 19 Grad auf Wangerooge. 22 sind es in Hamburg-Blankenese, in Zetel und in Greetsiel an den Zwillingsmühlen. 23 Grad gemessen in Apen. Der Nordseewelle 3-Tage-Trend. Morgen und übermorgen ist wieder Hochsommer angesagt. Viel Sonne bei 30 bis 35 Grad am Freitag sogar. Samstag ist es insgesamt eher durchwachsen. Viele Wolken, etwas Regen, nur wenig Sonne bei maximal 25 Grad. Einzig östlich der Weser, da ist es ein bisschen sonniger. Da geht es auch nochmal hoch auf rund 30 Grad. Das nächste Niedrigwasser vor Emden heute Abend um 19:30.
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7: Ich bin Finn Riebeseit-Freund, lieb. Schönen guten Tag. Handys von Angreifern manipulieren oder auch mehr Daten sammeln. Verfassungsschutz und Bundesnachrichtendienst sollen künftig mehr Befugnisse bekommen. Das Bundeskabinett hat eine Reform beschlossen, um besser auf Sicherheitsbedrohungen reagieren zu können. Kritik an den Plänen kommt von der Opposition. Sie sieht die Trennung von polizeilicher und geheimdienstlicher Arbeit gefährdet. Grünen-Fraktionsvize von Notz sagt im Ersten:
8: Dobrindt versucht jetzt mit dieser Reform diese Trennung zu verwischen. Zukünftig sollen auch Agenten eben gegen Bürgerinnen und Bürger wirken können, ohne dass das wie bei der Polizei transparent und rechtsstaatlich überprüfbar erfolgt.
7: Das Bundeskabinett hat außerdem eine BAföG-Erhöhung auf den Weg gebracht. Die Wohnkostenpauschale steigt ab dem nächsten Sommersemester um 60 Euro monatlich. Parallel wird der Zuschuss zum Lebensunterhalt schrittweise, also etwa für Lebensmittel, angehoben. Die Flüsse in Deutschland sollen fit für die Zukunft und weitere Dürreperioden gemacht werden. Bundesverkehrsminister Bilger schlägt vor, die Wasserstraßen auszubauen, damit es bei niedrigen Pegelständen künftig nicht mehr zu Problemen für die Schifffahrt kommt. Was konkret geplant ist, dazu Bilger bei NTV.
9: Zum einen die Fahrrinne so zu vertiefen, dass man besser mit Niedrigwassersituationen zurechtkommt, den Hochwasserschutz zu verbessern. Und dann geht es aber auch um ökologischen Ausgleich. Und ich werbe auch wirklich um Unterstützung für die Wasserstraße als den umweltfreundlichsten Verkehrsträger, den wir haben.
7: Aktuell sind viele Flusspegel so niedrig, dass Schiffe kaum noch oder nur mit wenig Ladung fahren können. Der Einsatz von KI wird in vielen Unternehmen zu sinkenden Löhnen führen, vor allem bei Berufseinsteigern. Davon geht in einer Umfrage für das IFO-Institut jede zweite Firma aus. Beschäftigte mit Uni-Abschluss und Berufserfahrungen können dagegen wohl eher auf bessere Bezahlung hoffen. In Deutschland gibt's heute eine Sonnenfinsternis. Es ist zwar keine totale wie etwa auf Mallorca, aber ein Großteil der Sonne ist auch bei uns bedeckt. Und kommende Nacht sind dann ganz viele Sternschnuppen unterwegs, wenn der Meteorregen der Perseiden seinen Höhepunkt erreicht. 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
6: Besser ankommen mit dem besten Verkehrsservice um gleich 2:02. Ist einiges los. Zum Beispiel ist die A1 Bremen-Osnabrück wegen Bergungsarbeiten in beiden Richtungen gesperrt. Zwischen dem Dreieck Stur und Wildeshausen Nord. Die Umleitungen Richtung Bremen über die A29 zum Kreuz Oldenburg-Ost und dann über die A28 zurück zum Dreieck Stur Richtung Osnabrück. Fahrt am besten über Brinkum Nord, die B6 Erichshof, die B51 Seckenhausen, Bartelzorn, Kirchseelte, Habstedt und Wildeshausen zur Bundesstraße 213. Dann schauen wir auf die A1 Richtung Hamburg zwischen Bremen-Brinkum und Hemelingen. 3 Kilometer Stau, 20 Minuten Zeitverlust. A1 Richtung Osnabrück zwischen Opusen-Bremen-Marndorf und Asten. 5 Kilometer Stau, Viertelstunde extra. A27 Bremen nach Bremerhaven zwischen Bremerhaven Süd und Geestemünde. 4 Kilometer Stau, hier kommt eine halbe Stunde obendrauf. A28 in Richtung Oldenburg, also von Bremen kommend, zwischen dem Dreieck Stur und Delmenhorst-Deichhorst, 6 Kilometer Stau. Hier kommt eine Viertelstunde dazu, das hängt mit der gesperrten A1 zusammen. Die A29 Wilhelmshaven nach Oldenburg, auch die ist gesperrt zwischen Sande und Zetel wegen Reinigungsarbeiten noch bis etwa 15 Uhr. Umfahrt das bitte über die U8, der staut sich aktuell ab dem Wilhelmshavener Kreuz. Dann Vorsicht nochmal auf der A29 Wilhelmshaven nach Oldenburg zwischen Zetel und Varel-Bockhorn, da liegen Gegenstände auf der Fahrbahn. Und in Bremerhaven laufen die maritimen Tage, deshalb sind alle Parkhäuser und Parkplätze voll. Bitte reist da mit den öffentlichen Verkehrsmitteln an.
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6: Blitzer stehen auf der B437 Richtung Stotel, kurz vorm Wesertunnel. Zwischen Carolinsiel und Neuharlinger Siel, kurz hinter der Bushaltestelle. In Emden im Wiekowweg am Sportplatz. Blitzer auch in Halbe Mond, in der Halbe Monder Straße bei der Bushaltestelle. In Norden Süderneuland in der Wurzeldeicher Straße. In Oldenburg wird geblitzt im Schulweg. Und in Schorten in der Jeferschen Straße am Raiffeisenmarkt. Wenn ihr noch was gesehen habt, Staus, Blitzer, Unfälle oder andere Störungen, meldet gerne eben rein, telefonisch oder per WhatsApp. Die Nordseewelle Hotline ist die 04931 97 3000.
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6: Die nächste Fähre von Spiekeroog nach Neuharlinger Siel gleich um 14.25 Uhr.
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6: Also mich kriegt ihr mit sowas ja immer, ne? Aber ich glaube, das Schauspiel heute Abend, das wird sich tatsächlich kaum einer entgehen lassen, wenn es geht. Partielle Sonnenfinsternis im Nordwesten. Und ich würde drauf tippen, gerade auf den Nordseedeichen dürfte es nachher relativ voll werden. Die gehören nämlich definitiv zu den besten Plätzen zum Gucken. Aber da gibt es ja noch ein paar mehr. Stellen wir euch gleich vor. Gegen 14:45 hier bei Nordseewelle. Moin zusammen.
3: Die

0: Der Mond schiebt sich vor die Sonne. Es wird zeitweise deutlich dunkler. Und dazu womöglich gibt's auch noch das Farbenspiel des Sommers, nämlich in Zusammenspiel mit dem Sonnenuntergang. Das könnte heute wirklich ein unvergessliches Erlebnis werden. Hier ist die Nordseewelle Feierabend schon mit Dennis um 14.16 Uhr ganz genau. Und wir haben uns noch schnell ein paar Tipps geholt von Daniel Müller. Der ist Sonnenexperte bei der Europäischen Weltraumorganisation ESA. Der hat uns verraten, wo wir die partielle Sonnenfinsternis heute Abend am besten verfolgen können.
1: Um möglichst gute Seherfahrung zu haben, ist es wichtig, dass man sich generell über das Wetter informiert. Es gibt Gegenden natürlich, die generell sonniger sind oder häufiger Wolken haben Richtung Sonnenuntergang. Generell Erhebungen, Hügel oder Berge sind eine gute Idee, weil man dann weniger Objekte hat, die im Weg sein können, nah am Horizont. Das sind die Hauptfaktoren, auf die ich achten würde.
0: Also ich könnte mir vorstellen, vor allem an den Nordseedeichen dürfte es deshalb heute Abend ziemlich voll werden zur partiellen Sonnenfinsternis. Ihr müsst allerdings genau aufpassen, so 20.08 Uhr wird der Höhepunkt sein und dann, ja, dieser Höhepunkt, der dauert eigentlich nur so, ja, vielleicht anderthalb, zwei Minuten und dann ist das auch schon wieder vorbei. Dann geht das schon wieder zurück. Wichtig nochmal, bitte nur mit speziellen Sonnenfinsternisbrillen schauen oder durch eine Lochkamera. Eine Anleitung dafür findet ihr unter anderem auf dem Nordseewelle Insta-Kanal. Wir schauen mal eben schnell auf die Straßen noch. Liebe Autofahrer, vorsichtig sein bitte. A31 Richtung Leer zwischen Wehna und Jemgum. Da gab es einen Unfall. Die Unfallstelle ist aktuell noch nicht abgesichert. Eure Nordseewelle Feierabendshow ist hier mit Dennis und jetzt auch mit Moss Kenner, Rhythm Unknown. Moss Kenner, der war letztes Jahr dabei beim ESC-Vorentscheid bei Raab, ja, als der das noch gemacht hat. Leider allerdings nicht ins Finale gekommen.

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9: Sonnig ist es im Nordwesten. Sonnig bleibt es heute Nachmittag und auch heute Abend. Wir haben aktuell 18 Grad auf Spiekeroog, 21 in Halbemond und in Wilhelmshaven am Südstrand. 23 Grad in Oldenburg-Bloerfelde und in Bremen-Walle. Der Nordseewelle 3-Tage-Trend. Es wird wieder heiß im Nordwesten die nächsten Tage. Morgen schon mal so um die 30, Freitag sogar bis zu 35 Grad. Dazu Sonne pur. Samstag allerdings, da mischen sich dann ein paar Wolken dazu. Die haben auch hin und wieder ein bisschen Regen dabei. Sonne sehen wir nicht ganz so häufig, bei maximal 25 Grad. Nur östlich der Weser, da ist es etwas sonniger. Da geht es auch nochmal rauf auf bis zu 30 Grad am Samstag. Das nächste Niedrigwasser vor Borkum heute Abend um 18 Uhr und 7 Minuten.
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10: Ich bin Jana Klonikowski. Schönen guten Tag. Die ersten Nordseefischer erhalten jetzt Geld vom Bund, um ihre Betriebe endgültig einzustellen. 48 Betriebe aus Schleswig-Holstein und Niedersachsen haben Fördergelder beantragt, Anjen Schallhorn.
11: 19 Anträge wurden in der ersten Runde bewilligt. Das Geld geht an 9 Krabbenfischer in Schleswig-Holstein, 8 in Niedersachsen sowie 2 Plattfischfänger. Pro Schiff gibt es bis zu 180.000 Euro. Bis Mitte nächsten Jahres müssen die abgewrackt werden. Die Küstenfischer stehen durch verbesserten Meeresschutz, aber auch den Auswirkungen durch Brexit, die Covid-Pandemie und dem Krieg Russlands gegen die Ukraine unter enormen Druck. Die Kutterflotte soll deswegen um 30% schrumpfen.
10: Bei einem Unfall in Hatten ist eine 16-Jährige lebensgefährlich verletzt worden. Laut Polizei hatte gestern Nachmittag ein Treckerfahrer die Jugendliche auf ihrem Motorrad offenbar beim Linksabbiegen übersehen und angefahren. Die 16-Jährige wurde mit einem Rettungshubschrauber ins Krankenhaus geflogen. Viele Schiffe, Musikprogramme und jede Menge Essen. In Bremerhaven starten heute wieder die maritimen Tage. Bis Sonntag werden zu dem Volksfest wieder rund 400.000 Besucher erwartet. Weil Brücken über dem Verbindungskanal gesperrt sind, ist das Veranstaltungsgelände dieses Jahr etwas kleiner. Außerdem fällt das Feuerwerk aus. 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
9: Gleich 14.31 Uhr besser ankommen mit dem besten Verkehrsservice. Die A1 Bremen-Osnabrück, die ist gesperrt wegen Bergungsarbeiten. Und zwar in beiden Richtungen zwischen dem Dreieck Stur und Wildeshausen Nord. Umleitung Richtung Bremen über die A29 zum Kreuz Oldenburg-Ost und dann über die 28 zurück zum Dreieck Stur Richtung Osnabrück. Fahrt ihr am besten über Brinkum Nord, die B6, Erichshof, die B51, Seckenhausen, Bartelshorn, Kirch, Seelte und Wildeshausen zur B213. Dann die A1 in Richtung Hamburg. Zwischen dem Dreieck Stur und Bremen-Hemelingen 2 Kilometer Stau. Hier kommt eine Viertelstunde dazu. A1 Richtung Osnabrück. Zwischen Opusen-Bremen-Mahndorf und Asten 4 Kilometer Stau. Auch hier eine Viertelstunde mehr. A27 Bremen nach Bremerhaven. Zwischen Bremerhaven Süd und Geestemünde 4 Kilometer Stau. Da braucht ihr 20 Minuten länger. Die 28 Richtung Bremen zwischen Delmenhorst-Adelheide und dem Dreieck Stur, 3 Kilometer Stau, 10 Minuten plus. Dann die A28 Bremen nach Oldenburg zwischen Großmackenstedt und Delmenhorst-Adelheide, 4 Kilometer Stau, hier kommt eine Viertelstunde dazu. A29, Ahlhorner Heide nach Oldenburg. Vorsicht bitte, zwischen Wadenburg und der Raststätte Huntetal Ost, da liegen Gegenstände auf der Fahrbahn. Die A29 Wilhelmshaven nach Oldenburg ist gesperrt zwischen Sande und Zetel. Da laufen Reinigungsarbeiten noch bis etwa 15 Uhr. Und fahrt das bitte über die U8, der staut sich aktuell ab dem Wilhelmshavener Kreuz. Vorsicht auf der A31 Richtung Leer zwischen Wena und Jemgum, da gab es einen Unfall. Und die B213 Delmenhorst nach Kloppenburg ist zwischen Simmerhausen und Habstedt gesperrt. Hier läuft eine Unfallaufnahme.
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9: Teure Fotos auf der B437 Richtung Stotel, kurz vorm Wesertunnel. Zwischen Carolinensiel und Neuharlinger Siel, kurz hinter der Bushaltestelle. In Emden im Wiekhoffweg am Sportplatz. In Halbe Mond wird geblitzt, in der Halbe Monder Straße bei der Bushaltestelle. Blitze auch in Norden Süderneuland in der Wurzeldeicher Straße. In Oldenburg im Schulweg und in Schortens in der Jeferschen Straße am Raiffeisenmarkt. Wenn ihr noch mehr gesehen habt, Staus, Blitzer, Unfälle oder andere Störungen, immer gerne her damit per WhatsApp oder telefonisch. Die Nordseewelle Hotline ist die 04931973000.
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9: Die nächste Fähre von Norderney nach Norddeich um 3:15.
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9: Erst Bieranstich am Freitagabend, danach 2 Tage Party mit Nordseewelle auf der Sparkassenbühne am Marktplatz. Das Auricher Stadtfest wirft seine Schatten voraus. Freitag geht's los. Wir sind dabei, genauso wie viele coole Bands auf unserer Bühne. Freut euch auf jeden Fall auf die Smashing Piccadillys Sixpack und On Air. Freitag und Samstag geht's los, jeweils um 19 Uhr. Wir freuen uns auf euch.

0: sieht so aus, als würde das Wetter doch weitestgehend mitspielen. Für die gute Stimmung sorgen wir dann auf der Sparkassenbühne am Marktplatz, powered by Nordseewelle. 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Wir geben Freitagabend den offiziellen Startschuss. 19 Uhr ist Bieranstich mit Bürgermeister Horst Federmann. Anschließend spielen die Smashing Piccadillys und Sixpack auf unserer Bühne. Aber es ist natürlich noch jede Menge mehr los beim Stadtfest Freitag und Samstag. Wir haben mal Maike Thiesfeld vom Auricher Marketing nach ihrem persönlichen Tipp gefragt.
1: Ich werde tatsächlich zu der mobilen Dorfdisco gehen am Ende der Osterstraße, um mir das erstmal angucken, aus beruflichen Gründen, um zu gucken, wie es läuft und wie es angenommen wird. Und ich bin natürlich auch die in der Altersklasse, ja, die sich für diese DJs interessieren. Ich bin ja auch ehemaliger Dinis, D-Link-Gänger. Und ja, das möchte ich natürlich auch gerne anschauen.
0: Samstag sind wir dann natürlich auch nochmal für euch da. 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
8: Es bleibt weiter richtig schön sonnig bei uns heute Nachmittag, auch heute Abend dann zur Sonnenfinsternis. Sieht's eigentlich wirklich gut aus. Wir haben aktuell 20 Grad auf Norderney, 21 in Sillenstede und in Eckwarderhörne, 23 Grad in Vilsum, 24 am zwischen Annamäa. Der Nordseewelle, 3-Tage-Trend, morgen und übermorgen ist wieder Hochsommer angesagt. Viel Sonne, 30 bis 35 Grad. Samstag eher so 25. Da ist es auch insgesamt eher durchwachsen mit ein bisschen Regen auch mal zwischendurch. Nur östlich der Weser bleibt es sonniger am Samstag. Da geht es auch nochmal hoch auf bis zu 30 Grad. Das nächste Niedrigwasser vor Dornumersiel heute Abend um 18.56 Uhr.
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9: Ich bin Finn Riebel, sei freundlieb. Schönen guten Tag. Die Bundesregierung will stärker gegen Sabotage und Cyberangriffe vorgehen. Verfassungsschutz und Bundesnachrichtendienst sollen deshalb mehr Befugnisse bekommen. Das hat das Kabinett beschlossen. Das Ziel? Angriffe bekämpfen, statt nur zu beobachten. Zu konkreten Maßnahmen sagte Kanzleramtschefin Wagen.
10: Bei anhaltenden und planvollen Gefährdungen durch eine fremde Macht umfasst es zum Beispiel das gezielte Eindringen in IT-Systeme von Drohnenfabriken oder Chemiewaffenlaboren zur Sabotage oder das Abschalten oder Unbrauchbarmachen von Servern staatlicher Hackergruppen oder Desinformationsakteuren.
9: Es ist immer wieder ein besonderes Himmelsspektakel. Bei uns gibt es heute eine Sonnenfinsternis zu bestaunen. Mehr dazu von Tom Husse.
11: Es ist zwar keine totale Sonnenfinsternis, aber ein Großteil der Sonne ist auch bei uns bedeckt. Komplett verschwindet die Sonne hinter dem Mond, unter anderem auf Island und Grönland, im Norden Spaniens und auf Mallorca. Dort sind gerade auch dementsprechend viele Touristen. Und wenn die Sonne dann untergegangen ist, gibt's gleich das nächste Himmelshighlight. Kommende Nacht sind ganz viele Sternschnuppen unterwegs, wenn der Meteorregen der Perseiden seinen Höhepunkt erreicht.
9: Wichtige Flüsse sollen fit für weitere Dürreperioden gemacht werden. Bundesverkehrsminister Bilger schlägt vor, die Fahrrinnen tiefer auszubaggern, damit es nicht mehr zu Problemen für die Schifffahrt kommt. Aktuell sind viele Pegel so niedrig, dass Schiffe kaum noch fahren können. Das Ende des Tankrabatts hat die Inflationsrate deutlich ansteigen lassen. Sie lag im Juli bei 2,8%. Im Vergleich zum Vorjahresmonat sind Diesel und Benzin um fast ein Viertel teurer geworden. Stabil geblieben sind die Preise für Lebensmittel. Strom wurde sogar etwas günstiger. Europacup-Sieger Paris Saint-Germain und Aston Villa spielen heute Abend in Salzburg um den Supercup. Im Fokus steht Schiedsrichter Omar Artan aus Somalia. Bei der WM durfte der 34-Jährige trotz gültigen Visums nicht in die USA einreisen. Er ist jetzt der erste Schiri, der ein Supercup-Finale pfeift und nicht aus Europa kommt. 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
8: Besser ankommen mit dem besten Verkehrsservice um gleich 2:02. Die A1 Bremen-Osnabrück ist weiterhin gesperrt wegen Bergungsarbeiten. Und zwar in beiden Richtungen zwischen dem Dreieck Stur und Wildeshausen Nord. Die Umleitungen Richtung Bremen über die A29 zum Kreuz Oldenburg-Ost und dann über die 28 zurück zum Dreieck Stur. Richtung Osnabrück über Brinkum Nord, die B6 Erichshof, die B51 Seckenhausen, Bartelzorn, Kirchseelte und Wildeshausen zur B213. A1 Fahrtrichtung Osnabrück. Zwischen Opusen, Bremen, Mahndorf und Asten 4 Kilometer Stau, 20 Minuten extra. A27 Bremen nach Bremerhaven. Zwischen Bremerhaven Süd und Geestemünde 4 Kilometer Stau. Hier kommt eine halbe Stunde dazu. A28 Bremen nach Oldenburg. Zwischen dem Dreieck Stur und Delmenhorst Adelheide 4 Kilometer Stau, 10 Minuten plus. A29 Richtung Wilhelmshaven. Zwischen dem Kreuz Oldenburg Ost und Ohmstede 3 Kilometer Stau. Auch hier 10 Minuten mehr. A29 Wilhelmshaven nach Oldenburg, zwischen dem Wilhelmshavener Kreuz und Sande, 2 Kilometer Stau, 50 Minuten obendrauf. Die Sperrung allerdings zwischen Sande und Zetel, die soll in diesen Minuten aufgehoben werden. Und in Bremerhaven, da laufen die Maritimtage, deshalb sind alle Parkhäuser und Parkplätze belegt. Also reist da bitte mit den Öffis an.
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8: Blitzer stehen auf der B437 Richtung Stotel, kurz vorm Wesertunnel. In Emden im Wiekhoffweg am Sportplatz. In Halbemond, in der Halbemonder Straße bei der Bushaltestelle. In Nordsüderneuland wird geblitzt, in der Wurzeldeicher Straße. In Oldenburg im Schulweg. Und in Schortens, in der Jeferschen Straße am Raiffeisenmarkt. Wenn ihr noch mehr gesehen habt, Staus, Blitzerunfälle oder andere Störungen, alles gerne her zu uns, telefonisch oder per WhatsApp. Die Nordseewelle Hotline ist die 04931 97 3000.
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8: Die nächsten Fähren zwischen Bensersiel und Langeoog in beide Richtungen um 16 Uhr.
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8: Ja, wir stimmen uns schon mal so ein bisschen ein auf die nächste Hitzewelle im Nordwesten. Morgen und am Freitag wieder über 30 Grad, teilweise sogar bis 35. Ja, da passt doch diese Nummer hier perfekt rein. Eiko, Eiko, schönen Nachmittag. Ja.

Ein schnelles Update aus der Nordseewelle Verkehrszentrale. Vorsicht bitte einmal auf der A31 Richtung Emden zwischen Leer Nord und dem Dreieck Leer. Da liegt ein Kotflügel auf der Fahrbahn. Und Vorsicht auch auf der A31 Emden nach Leer zwischen Feenhusen und dem Dreieck Leer. Hier liegen Reifenteile. 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
10: Weiterhin viel Sonne für den Nordwesten. Wir haben aktuell 19 Grad auf Langeoog und in Minsen. 21 Grad in Norddeich, 23 in Hamburg am Chilehaus, 24 Grad in Oldenburg-Kreienbrück. Der Nordseewelle 3-Tage-Trend. Morgen und übermorgen viel Sonne ebenfalls. Es wird aber wieder deutlich wärmer. Morgen so um die 30, Freitag sogar bis 35 Grad. Samstag eher so 25 Grad eigentlich. Im Großen und Ganzen ist es da ein bisschen mehr durchwachsen. Viele Wolken, etwas Regen und nur wenig Sonne. Ausnahme östlich der Weser. Da ist es sonniger und da kriegen wir auch nochmal etwa 30 Grad geboten. Das nächste Niedrigwasser vor Jüst heute Abend um 18.33 Uhr.
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11: Ich bin Jana Klonikowski. Schönen guten Tag. Fast 50 Nordseefischer haben Bundeshilfen beantragt, um ihre Betriebe endgültig einzustellen. Im ersten Förderabschnitt bekommen unter anderem 8 Krabbenfischer in Niedersachsen sowie 2 Plattfischfänger finanzielle Unterstützung. Pro Schiff gibt es bis zu 180.000 Euro. Bis Mitte nächsten Jahres müssen sie die Kutter dann abwracken. Weil er seine schlafende Frau angezündet hat, muss ein Mann aus Goslar lebenslang ins Gefängnis. Der Bundesgerichtshof hat das Urteil des Landgerichts Braunschweig bestätigt und die Revision des Mannes verworfen. Bei der Tat im Mai 2025 war die Frau so schwer verletzt worden, dass sie kurz darauf im Krankenhaus starb. Auf Norderney hat die Polizei einen mutmaßlichen Drogendealer festgenommen. Bei der Durchsuchung seines Segelboots wurden mehrere hundert Gramm Kokain, Haschisch und Marihuana gefunden, dazu andere Beweismittel. Der 43-Jährige sitzt jetzt in U-Haft. Die Ermittler waren ihm durch Zeugenhinweise auf die Spur gekommen. Die Polizei Wilhelmshaven warnt aktuell wieder vor Betrugsanrufen von falschen Polizisten. Gerade aus dem Bereich Zetel waren zuletzt einige Fälle gemeldet worden. Unbekannte geben sich am Telefon als Polizeibeamte aus und fordern unter einem Vorwand Geld und oder Wertgegenstände. Sowas würde die echte Polizei nie tun. Sie rät dazu, bei solchen Anrufen immer gleich aufzulegen und eben die richtige Polizei zu informieren. Erfolg hatte die letzte Anrufswelle zum Glück offenbar nicht. 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
10: Besser ankommen mit dem besten Verkehrsservice um 15.31 Uhr. Die A1 Bremen-Osnabrück ist wegen Bergungsarbeiten in beiden Richtungen gesperrt, zwischen dem Dreieck Stur und Wildeshausen Nord. Richtung Bremen umfahrt ihr das am besten über die A29 bis zum Kreuz Oldenburg-Ost und dann über die 28 zurück zum Dreieck Stur Richtung Osnabrück. Über Brinkum Nord die B6 Erichshof, die B51 Seckenhausen, Bartelshorn, Kirchseelte und Wildeshausen zur B13. A1 Richtung Hamburg, zwischen dem Dreieck Stur und Bremen-Asten, 6 Kilometer Stau, halbe Stunde mehr. A1 Richtung Osnabrück, zwischen Opusen Bremen-Mahndorf und Asten, 4 Kilometer Stau, hier kommt eine Viertelstunde dazu. A27 Bremen nach Bremerhaven, zwischen Bremerhaven Süd und Geestemünde, 4 Kilometer Stau, halbe Stunde on top. Die A28 Bremen nach Oldenburg, zwischen dem Dreieck Stur und Delmenhorst-Deichhorst, 7 Kilometer Stau, auch da könnt ihr eine halbe Stunde mehr einplanen. A29 Wilhelmshaven nach Oldenburg, zwischen dem Wilhelmshavener Kreuz und Sande, 3 Kilometer Stau, hier kommen 50 Minuten dazu. Die Sperrung zwischen Sande und Zetel, die dauert dann doch noch ein bisschen an, hier laufen Reinigungsarbeiten. Und Vorsicht noch, zweimal auf der A31 Emden nach Leer, einmal zwischen Nermoor und Fehnhusen, Gegenstände auf der Fahrbahn und ein Stückchen weiter zwischen Fehnhusen und dem Dreieck Leer, hier liegen Reifenteile.
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10: Blitzer auf der B437 Richtung Stotel, kurz vorm Wesertunnel. In Emden im Wiekhoffweg am Sportplatz. In Halbemond in der Halbemonder Straße bei der Bushaltestelle. In Norden-Süderneuland wird geblitzt in der Wurzeldeicher Straße. Und in Schortens in der Jeferschen Straße am Raiffeisenmarkt. Wenn ihr noch mehr gesehen habt, Staus, Blitzer, Unfälle oder andere Störungen, alles gerne her zu uns per WhatsApp oder telefonisch an die Nordseewelle Hotline. Das ist die 04931973000.
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10: Von Borkum zurück ans Festland. Nach Emden geht's wieder um 16.30 Uhr.
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10: Und ich kann euch verraten, in Spanien, da treibt die Sonnenfinsternis heute kuriose Blüten. Also wenig überraschend haben die Hotels und Ferienwohnungen ihre Preise erhöht, teilweise um das Achtfache. Aber es muss ja gar nicht direkt mit Übernachtung sein. Also manche Leute vermieten auch einfach nur ihre Dachterrasse. Und welche Preise dafür aufgerufen werden, das hört ihr gleich bei uns nach Musik unter anderem von ATB, den Back Raiders und Harry Styles.

0: das?
1: Ja, hier im Nordwesten wird es heute Abend zur Sonnenfinsternis auch schon deutlich dunkler, aber richtig dunkel. Also zumindest mal kurzzeitig wird's in Spanien. Die Nordseewelle Feierabendshow ist hier mit Dennis und 4 Stunden vor diesem großartigen Ereignis und gerade in Spanien, da dürfte die Vorfreude wirklich groß sein. Julia Macher in Barcelona.
2: Es gibt neben der Hitze kaum ein anderes Gesprächsthema an den Tresen der Bars und es ist ja auch kein Wunder, seit mehr als 100 Jahren hat Spanien keine totale Sonnenfinsternis mehr erlebt. Und das ist Ereignis mit dem Sternschnuppenregen der Perseiden, den sogenannten Tränen des heiligen Laurentius zusammenfällt, das macht es noch mal spektakulärer. Die Medien sprechen schon von dem Jahrhundertereignis.
1: Ja, aber so ein Ereignis, da wollen einige wahrscheinlich auch einen schnellen Euro machen.
2: Hotels und Pensionen haben ihre Preise zum Teil verachtfacht und auch Privatiers schlagen ordentlich zu. Ich habe Anzeigen von Leuten gesehen, die vermieten ihre Dachterrasse für 2 Stunden für 800 Euro, inklusive Flasche Sekt. Es gibt aber auch ganz rührende Geschichten. Ein Hobbyastronom aus Asturien hat zum Beispiel den Hühnerstall seines Großvaters in den letzten Jahren zu einer Mini-Sternwarte ausgebaut, inklusive Teleskop. In der empfängt er jetzt zur Sonnenfinsternis Gäste aus den USA, Belgien und Deutschland.
1: Ist doch schön, da sorgt die Sonnenfinsternis in Spanien noch für ein bisschen Völkerverständigung.

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8: Sonne pur für den Nordwesten bei aktuell 21 Grad in Horomasil und auf Borkum am Nordsee-Aquarium. 24 Grad haben wir in Bunde, in Mettchendorf und in Bremen-Lehe. Der Nordseewelle 3-Tage-Trend. Morgen und übermorgen Hochsommer bei 30 bis 35 Grad. Ganz viel Sonne mit dabei. Samstag, da mischen sich auch mal ein paar Wolken rein. Bisschen Regen ist möglich. Und nur wenig Sonne bei maximal 25 Grad. Nur östlich der Weser wird sonniger und wärmer. Da geht's rauf auf bis zu 30 Grad wieder. Das nächste Niedrigwasser vor Hooksiel heute Abend um 5 nach halb 8.
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9: Ich bin Finn Riebesel-Freundlieb. Schönen guten Tag. Die Geheimdienste in Deutschland werden verstärkt. Das Bundeskabinett hat beschlossen, dass der Verfassungsschutz und der Bundesnachrichtendienst mehr Befugnisse bekommen sollen. Mehr von Tom Husse.
10: Mit der Reform will die Regierung dafür sorgen, dass die Behörden in Zukunft noch besser auf Sicherheitsbedrohungen wie Cyberangriffe reagieren können. Frei nach dem Motto, nicht nur beobachten, sondern aktiv handeln. Konkret geht es darum, mehr Informationen und Daten zu sammeln. Im Ernstfall soll es auch möglich sein, die Infrastruktur der Angreifer aktiv zu stören. Das Kabinett hat heute außerdem die Frühstartrente auf den Weg gebracht. Für Kinder ist ein staatlich gefördertes Depot für die spätere Altersvorsorge geplant.
9: In Deutschland gibt's heute eine Sonnenfinsternis. Es ist zwar keine totale wie auf Mallorca, aber ein Großteil der Sonne ist auch bei uns bedeckt. Wer sich das anschauen will, sollte gut vorbereitet sein, sagte uns Markus Nielbock vom Max-Planck-Institut für Astronomie.
11: Wir benutzen sowas wie einen Sonnenfilter. Das sind dann Spezialfolien, die dann verarbeitet werden zu sogenannten Sonnenfinsternisbrillen. Man kann beispielsweise das Bild auch einfach projizieren durch ein Fernglas oder durch ein Fernrohr. Man lässt das Licht hinten rausfallen und hält dann irgendwie eine Pappe davor, fokussiert ordentlich und dann hat man einfach natürlich das Bild, was man sich betrachten kann.
9: Kommende Nacht sind außerdem viele Sternschnuppen unterwegs, wenn der Meteorregen der Perseiden seinen Höhepunkt erreicht. Bundesverkehrsminister Bilger will wichtige Flüsse tiefer ausbaggern lassen, um künftig extrem niedrige Pegel zu verhindern. Nur mit einem Ausbau gäbe es langfristig mehr Sicherheit für den Warentransport auf dem Wasser, sagte er. Außerdem werde damit der Hochwasserschutz verbessert. In der EU gelten jetzt strengere Regeln für Verpackungen. Lebensmittelverpackungen dürfen keine Ewigkeitschemikalien wie PFAS mehr enthalten. Die gelten als gesundheitsgefährdend. In den kommenden Jahren sollen weitere Einwegverpackungen verschwinden. Damit soll in der EU weniger Müll anfallen. Der Ätna auf Sizilien kommt nicht zur Ruhe und spuckt weiter Asche und Lava. Das sorgt für Probleme im Flugverkehr. Der Airport in Catania bleibt mindestens noch bis zum Abend dicht. Und das mitten in der Urlaubszeit. Tausende Touris sind gerade auf der Mittelmeerinsel. 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
8: Besser ankommen mit dem besten Verkehrsservice um 3:03. Die A1 Bremen-Osnabrück ist weiterhin gesperrt wegen Bergungsarbeiten zwischen dem Dreieck Stur und Wildeshausen Nord, und zwar in beiden Richtungen. Die Umleitungen Richtung Bremen über die A29 zum Kreuz Oldenburg Ost und dann über die 28 zurück zum Dreieck Stur Richtung Osnabrück. Über Brinkum Nord die B6 Erichshof, die B51 Seckenhausen, Bartelshorn, Kirchseelte und Wildeshausen zur B213. A1 Richtung Hamburg zwischen dem Dreieckstur und Bremen-Asten 7 Kilometer Stau, 35 Minuten mehr. A1 Richtung Osnabrück zwischen Opusen-Bremen-Mahndorf und Asten 5 Kilometer Stau, hier kommen 20 Minuten dazu. A27 Bremen nach Bremerhaven zwischen Bremerhaven Süd und Geestemünde 4 Kilometer Stau, halbe Stunde obendrauf. Die 28 Bremen nach Oldenburg zwischen dem Dreieckstur und Delmenhorst-Deichhorst 7 Kilometer Stau, auch hier könnt ihr eine halbe Stunde mehr einplanen. A29 Wilhelmshaven nach Oldenburg zwischen dem Wilhelmshavener Kreuz und Farel-Bockhorn 7 Kilometer Stau, 25 Minuten Zeitverlust. Außerdem liegen da Gegenstände zwischen dem Wilhelmshavener Kreuz und Sande. Vorsicht auch im weiteren Verlauf, A29 Richtung Ahlhorner Heide zwischen dem Kreuz Oldenburg Ost und Sandkrug ebenfalls Gegenstände auf der Fahrbahn. Und in Bremerhaven sind die maritimen Tage gestartet. Die Parkhäuser und Parkplätze sind hier allerdings mittlerweile schon voll belegt, also bitte reist da mit den Öffis an.
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8: Blitzer stehen auf der B437 Richtung Stotel, kurz vorm Wesertunnel. In Emden im Wiekaufweg am Sportplatz. In Halbemond in der Halbemonder Straße an der Bushaltestelle. Blitzer auch in Norden-Süderneuland in der Wurzeldeicher Straße. Und in Schortens in der Jeferschen Straße am Raiffeisenmarkt. Wenn ihr noch was gesehen habt, Staus, Blitzer, Unfälle oder andere Störungen, meldet gerne eben rein, am besten per WhatsApp. Die Nordseewelle Hotline ist die 04931 97 3000.
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8: Die nächste Fähre von Norddeich nach Norderney um 17 Uhr.
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8: Also ganz ehrlich, gefühlt leben die Japaner doch schon in der Zukunft, oder? Und wir so ein bisschen in der Vergangenheit gefühlt. Deshalb wird es bei uns auch bei den aktuellen Hitzewellen deutlich heißer. Ja? Oder uns selber wird da deutlich heißer als so manchen Japanern. Bei denen gibt es jetzt nämlich sogar Kühlschränke für Menschen. Richtig cool, im wahrsten Sinne des Wortes.

Also wenn ihr mich fragt, so wie heute, so hätte es gerne in den nächsten Tagen weitergehen können. Aber morgen und übermorgen ist halt wieder Schwitzen angesagt. Hier ist die Nordseewelle Feierabend schon mit Dennis. Und es wird auf jeden Fall wieder richtig heiß bei uns. Über 30 Grad morgen und Freitag sogar bis 35. Da wünscht man sich doch fast, man wäre in Japan. Die Japaner, die haben jetzt nämlich einen Kühlschrank für Menschen erfunden. Gut, das Teil kostet umgerechnet halt auch 8.000 Euro, aber ja, bei so einer Hitzewelle wie in diesem Sommer, da bringt's auch wirklich was. Der Menschenkühlschrank, der kann in 5 Minuten auf 15 Grad runterkühlen. Müssen wir uns so vorstellen, das Ding ist mobil, also es kann draußen oder drinnen eingesetzt werden. Im Inneren gibt's eine Sitzbank und schon nach 10 Minuten da drin sollen Symptome von Überhitzung weg sein. Einfach so. Also, wenn ich mir die nächsten Tage im Nordwesten so angucke, ich würde sagen, egal wie teuer der menschliche Kühlschrank auch ist, ich hätte gern einen. Am besten so im Gefriertruhenformat. Mit Bett drin.

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8: Ganz viel Sonne für den Nordwesten. Aktuell haben wir 20 Grad auf Jüst, 22 am Ewigen Meer und in Schortens, 24 Grad in Brake, 25 in Oldenburg-Krusenbusch. Der Nordseewelle 3-Tage-Trend. Morgen und übermorgen wieder Hochsommer. Viel Sonne, 30 bis 35 Grad am Freitag sogar. Samstag dann insgesamt eher durchwachsen. Viele Wolken, etwas Regen auch dabei. 25 Grad in der Spitze, nur östlich der Weser wird es ein bisschen wärmer, rund 30 Grad. Da ist es auch ein Stück weit sonniger. Das nächste Niedrigwasser vor Baltrum heute Abend um 18.54 Uhr.
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9: Ich bin Jana Klonikowski. Schönen guten Tag. Die ersten Nordseefischer erhalten jetzt Geld vom Bund, um ihre Betriebe endgültig einzustellen. 48 Betriebe aus Schleswig-Holstein und Niedersachsen haben Fördergelder beantragt, Anjen Schallhorn.
10: 19 Anträge wurden in der ersten Runde bewilligt. Das Geld geht an 9 Krabbenfischer in Schleswig-Holstein, 8 in Niedersachsen sowie 2 Plattfischfänger. Pro Schiff gibt es bis zu 180.000 Euro. Bis Mitte nächsten Jahres müssen die abgefragt werden. Die Küstenfischer stehen durch verbesserten Meeresschutz, aber auch den Auswirkungen durch Brexit, die Covid-Pandemie und dem Krieg Russlands gegen die Ukraine unter enormen Druck. Die Kutterflotte soll deswegen um 30% schrumpfen.
9: Bei einem Unfall in Hatten ist eine 16-Jährige lebensgefährlich verletzt worden. Laut Polizei hatte gestern Nachmittag ein Treckerfahrer die Jugendliche auf ihrem Motorrad offenbar beim Linksabbiegen übersehen und angefahren. Die 16-Jährige wurde mit einem Rettungshubschrauber ins Krankenhaus geflogen. Die Polizei Wilhelmshaven warnt aktuell wieder vor Betrugsanrufen von falschen Polizisten. Gerade aus dem Bereich Zetel waren zuletzt einige Fälle gemeldet worden. Unbekannte geben sich am Telefon als Polizeibeamte aus und fordern unter einem Vorwand Geld und oder Wertgegenstände. Sowas würde die echte Polizei nie tun. Sie rät dazu, bei solchen Anrufen immer gleich aufzulegen und eben die richtige Polizei zu informieren. Erfolg hatte die letzte Anrufswelle zum Glück offenbar nicht. 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
8: Besser ankommen mit dem besten Verkehrsservice um 16.32 Uhr. Die gute Nachricht, die Vollsperrung auf der A1 in beiden Richtungen, die ist aufgehoben inzwischen. Allerdings die Fahrbahn in Richtung Osnabrück, die ist weiterhin wegen Bergungsarbeiten dicht. Zwischen dem Dreieck Stur und Wildeshausen Nord. Die Umleitung geht über Brinkum Nord, die B6. Erichshof, die B51, Seckenhausen, Bartelzorn, Kirchseelte, Habstedt, Wildeshausen, Vossberg und die B213. A1 Richtung Hamburg zwischen dem Dreieck Stur und Bremen-Hemelingen, 8 Kilometer Stau, 40 Minuten mehr. A1 Richtung Osnabrück zwischen Opusen-Bremen-Mahndorf und Asten, 5 Kilometer Stau, 20 Minuten dazu. A27 Bremen nach Bremerhaven zwischen Bremerhaven Süd und Geestemünde, 4 Kilometer Stau, hier kommt eine halbe Stunde obendrauf. A28 Bremen nach Oldenburg zwischen dem Dreieck Stur und Delmenhorst-Deichhorst, 7 Kilometer Stau, auch hier eine halbe Stunde dazu. A29 Wilhelmshaven nach Oldenburg zwischen Sande und Varel-Bockhorn, 4 Kilometer Stau, da könnt ihr eine Viertelstunde mehr einplanen. Und die B213 Delmenhorst nach Kloppenburg zwischen dem Abzweig nach Ganderkesee und dem Abzweig nach Brettorf. Vorsicht bitte, da steht ein kaputtes Fahrzeug.
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8: Blitzer auf der B437 Richtung Stotel, kurz vorm Wesertunnel. In Emden im Wiekhoffweg am Sportplatz. In Halbemond in der Halbemonder Straße bei der Bushaltestelle. In Norden-Süderneuland wird geblitzt in der Wurzedeicher Straße. Und in Schortens in der Jeferschen Straße am Raiffeisenmarkt. Wenn ihr noch mehr gesehen habt, Staus, Blitzer, Unfälle oder andere Störungen, könnt ihr gerne melden, am besten per WhatsApp oder auch telefonisch. Die Nordseewelle Hotline ist die 04931973000.
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8: Die nächsten Fähren zwischen Bensersiel und Langeoog in beide Richtungen um 17.30 Uhr.
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8: Don Deal würde wahrscheinlich der bekannte Fußballtransferexperte Fabrizio Romano sagen. Cristiano Ronaldo, der hat seine Georgina geheiratet. Warum allerdings 2000 Menschen bei der falschen Hochzeit vor Ort waren, das hört ihr gleich bei uns gegen 4:45.

Stellt euch vor, ihr wollt im Kreise eurer Freunde und der Familie heiraten und dann stehen da ungeplant auf einmal rund 2000 Menschen vor der Kirche. Hier ist die Deutsche Welle Feierabend schon mit Dennis. Es ist jetzt tatsächlich genauso passiert in Funchal auf der portugiesischen Insel Madeira. Da wollte ein Paar heiraten, eher im kleinen Kreis. Aber auf einmal hatten die da 2000 Gäste mehr als geplant, weil die Leute sich vertan haben. Also die dachten, da würde Fußball-Superstar Cristiano Ronaldo heiraten. Haben da wohl gehofft, dass sie da mal ein besonderes Bild machen können. Am Ende aber haben da eben nicht CR7 und seine Georgina geheiratet, sondern Fabio und Fatima. Wie auch immer, wurden die beiden halt ordentlich von den Menschenmassen vor der Kirche abgefeiert. Aber immerhin, inzwischen hat auch Cristiano Ronaldo geheiratet. Er hat ein Foto mit Eheringen gepostet bei Insta. Aber anscheinend lief diese Hochzeit dann doch etwas gesitteter ab als die von Fabio und Fatima in Funchal.

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12: Die Sonne scheint weiter nahezu ungestört. Im Nordwesten werden 19 Grad auf Baltrum, 22 in Esens, 24 Grad in Hamburg-Veddel und in Varel an der Schlosskirche, 25 Grad sind es in Augustfehn. Der Nordseewelle 3-Tage-Trend, morgen und übermorgen viel Sonne, 30 bis 35 Grad. Samstag ein bisschen durchwachsener, vielleicht auch mal ein bisschen Regen bei maximal 25 Grad westlich der Weser, östlich davon ist es sonniger, da auch nochmal bis zu 30 Grad. Das nächste Niedrigwasser vor Spiekeroog heute Abend um kurz nach 7.
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13: Ich bin Fenn Riebeseit Freundlieb. Schönen guten Tag. Wer heute in den Himmel schaut, bekommt einiges geboten. Am Abend gibt es eine partielle Sonnenfinsternis. Markus Nielbock vom Max-Planck-Institut für Astronomie sagte uns dazu.
14: Es stehen dann im Prinzip Erde, Mond und Sonne mehr oder weniger in derselben Linie und dann kann der Mond tatsächlich die Sonne bedecken. Die Perspektive, die wir haben aus Deutschland typischerweise darauf, ist halt so, dass die Bedeckung nicht vollständig ist, sondern fast vollständig und das macht dann bei uns eine partielle Sonnenfinsternis.
13: In der Nacht wartet dann schon das nächste Highlight. Der Meteorregen der Perseiden erreicht seinen Höhepunkt. Viele Sternschnuppen sind dann zu sehen. Handys von Angreifern manipulieren oder auch mehr Daten sammeln. Verfassungsschutz und Bundesnachrichtendienst sollen künftig mehr Befugnisse bekommen. Das Bundeskabinett hat eine Reform beschlossen, um besser auf Sicherheitsbedrohungen reagieren zu können. Kritik an den Plänen kommt von der Opposition. Sie sieht die Trennung von polizeilicher und geheimdienstlicher Arbeit gefährdet. Grünen-Fraktionsvize von Notz sagte im Ersten.
15: Dobrindt versucht jetzt mit dieser Reform diese Trennung zu verwischen. Zukünftig sollen auch Agenten eben gegen Bürgerinnen und Bürger wirken können, ohne dass das wie bei der Polizei transparent und rechtsstaatlich überprüfbar erfolgt.
13: Das Bundeskabinett hat außerdem eine BAföG-Erhöhung auf den Weg gebracht. Die Wohnkostenpauschale steigt ab dem nächsten Sommersemester um 60 Euro monatlich. Parallel wird der Zuschuss zum Lebensunterhalt schrittweise, also etwa für Lebensmittel, angehoben. Viele Deutsche trauen sich oft nicht, offen mit ihrem Arzt zu sprechen. Das zeigt eine Barmer Umfrage. Fast ein Fünftel hat beim Arzt schon mal Probleme aus Scham oder Misstrauen verschwiegen. Demnach machen das vor allem Frauen und jüngere Menschen. Salzburg hat heute Europas Fußballelite zu Gast. Im Supercup-Finale spielt Champions-League-Sieger Paris Saint-Germain gegen Europa-League-Gewinner Aston Villa. Los geht's um 21 Uhr. Schiri ist übrigens Omar Artan, der Somalier, den die USA bei der WM nicht ins Land gelassen hatten. 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
12: Besser ankommen mit dem besten Verkehrsservice um 17 Uhr und 3 Minuten. A1 Richtung Hamburg zwischen dem Dreieck Stur und Bremen-Asten. 8 Kilometer Stau, 40 Minuten Zeitverlust. A1 Richtung Osnabrück zwischen Opusen, Bremen-Mahndorf und Asten. 4 Kilometer Stau, Viertelstunde extra. Im weiteren Verlauf ist die A1 wegen Reinigungsarbeiten gesperrt, also in Fahrtrichtung Osnabrück zwischen dem Dreieck Stur und Wildeshausen Nord. Die Umleitung geht über Brinkum Nord, die B6 Erichshof, die B51 Seckenhausen, Bartelshorn, Kirchsielte, Habstedt, Wildeshausen, Vossberg und die B213. A27 Bremen nach Bremerhaven zwischen Bremerhaven Süd und Geestemünde. 4 Kilometer Stau, hier kommen mindestens 35 Minuten obendrauf. A28 Bremen nach Oldenburg zwischen dem Dreieck Stur und Delmenhorst-Deichhorst. 7 Kilometer Stau, halbe Stunde dazu. A29 Wilhelmshaven nach Oldenburg zwischen Sande und Varel-Bockhorn. 3 Kilometer Stau, Viertelstunde mehr. Vorsicht auf der B213, Delmenhorst nach Kloppenburg, ein kaputtes Fahrzeug hier zwischen dem Abzweig nach Gandacke See und dem Abzweig nach Brettdorf. Und in Bremerhaven laufen die maritimen Tage, die Parkhäuser und Parkplätze, die sind allerdings schon voll, also bitte reist da mit den Öffis an.
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12: Blitzer stehen zwischen Carolinsiel und Neuharlinger Siel. Danke Patrick fürs Bescheid sagen. In Emden im Wiekhoffweg am Sportplatz. In Halbemond in der Halbemonder Straße bei der Bushaltestelle. Blitzer auch in Norden-Süderneuland in der Wurzeldeicher Straße. In Oldenburg im Schulweg. Und in Schortens in der Jeferschen Straße am Raiffeisenmarkt. Wenn ihr noch was gesehen habt, Staus, Blitzer, Unfälle oder andere Störungen, meldet's gerne eben rein, am besten per WhatsApp an die Nordseewelle Hotline. Das ist die 04931 97 3000.
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12: Der nächste Töverland-Express von Norddeich nach Jüst heute Abend um 8:30.
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12: Eine Sonnenfinsternis fasziniert uns Menschen seit Jahrtausenden. Früher allerdings, also da haben sich die Leute Sachen vorgestellt, ihr glaubt es nicht. Wir erzählen euch gleich von jagenden Wölfen, sonnenfressenden Drachen und Eichhörnchen. Gleich hier bei Nordseewelle.

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0: Genau, 20 nach 5, die Nordsee-Welle Feierabendshow ist hier mit Dennis und ich weiß das noch genau. August 1999, da sind wir extra ins Saarland gefahren, um die totale Sonnenfinsternis zu erleben damals. Hat sich auf jeden Fall auch gelohnt. Das ist halt was, was man nicht vergisst. Und es wird vielen heute auch so gehen. Um kurz nach 8 heute Abend ist der Höhepunkt der partiellen Sonnenfinsternis im Nordwesten. Die Sonne wird dann zu rund 85% verdeckt sein. Aber was genau fasziniert uns Menschen an so einem Ereignis eigentlich so, Kollege Simeon?
1: Ja, erstmal ist es natürlich super selten und es bricht mit allem, was wir sonst kennen. Denn sonst wird es ja nicht mitten am Tag oder am frühen Abend dunkel. Und das war jahrtausendelang echt ein richtiges Rätsel. In der nordischen Mythologie glaubte man zum Beispiel, dass da gerade ein Wolf die Sonne über den Himmel jagt. In China war das ein Drachenwesen, das die Sonne gefressen hat. Und bei den Choctaw in Nordamerika war es ein kleines schwarzes Eichhörnchen, was die Sonne verschluckt hat. Und um das zu vertreiben, haben wohl alle geschrien und auf Töpfe gehauen, bis es dann weg war. Und das hat scheinbar dann auch immer geklappt, weil ganz aufgegessen wird die Sonne ja nie.
0: Ja gut, also wir Menschen drehen offenbar ein bisschen am Rad, aber was ist mit den Tieren? Also denken die dann vielleicht, dass ein Mensch die Sonne aufgegessen hat?
1: Ja, die gehen etwas nüchterner daran. Die denken ganz einfach, oh, es ist dunkel, ich glaube, ich sollte mal ins Bett gehen. Denn Studien zeigen, dass viele Tiere einfach in den Feierabendmodus gehen. Also Vögel verstummen oder suchen ihren Schlafplatz. Bienen fliegen zurück in den Stock und Grillen fangen an zu zirpen, während Fledermäuse dann erst aufwachen. Bei uns wird dieser Effekt wahrscheinlich ein bisschen gedämpft sein, weil es ist ja sowieso gerade schon am Abend. Also gehen die Tiere hier bei uns wahrscheinlich einfach ein bisschen früher schlafen.
0: Naja, ich hoffe auf jeden Fall, ihr kommt jetzt auch so langsam in den Feierabendmodus und lasst euch dann heute Abend faszinieren von der partiellen Sonnenfinsternis im Nordwesten.

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9: Es bleibt weiter freundlich bei uns im Nordwesten heute. Wir haben 19 Grad auf Wangerooge, 24 in Iringsfehn und in Friedeburg, 25 Grad in Bremen-Blumenthal und in Oldenburg am Lappan. Der Nordseewelle 3-Tage-Trend. Morgen und übermorgen sonnig bei 30 bis 35 Grad. Samstag dann 25 Grad westlich der Weser. Da ist auch ein bisschen Regen möglich. Östlich der Weser ist es sonniger. Dann auch nochmal bei bis zu 30 Grad. Das nächste Niedrigwasser vor Schillig heute Abend um 7:30.
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10: Ich bin Jana Klonikowski. Schönen guten Tag. Fast 50 Nordseefischer haben Bundeshilfen beantragt, um ihre Betriebe endgültig einzustellen. Im ersten Förderabschnitt bekommen unter anderem 8 Krabbenfischer in Niedersachsen sowie 2 Plattfischfänger finanzielle Unterstützung. Pro Schiff gibt es bis zu 180.000 Euro. Bis Mitte nächsten Jahres müssen sie die Kutter dann abwracken. Weil er seine schlafende Frau angezündet hat, muss ein Mann aus Goslar lebenslang ins Gefängnis. Der Bundesgerichtshof hat das Urteil des Landgerichts Braunschweig bestätigt und die Revision des Mannes verworfen. Bei der Tat im Mai 2025 war die Frau so schwer verletzt worden, dass sie kurz darauf im Krankenhaus starb. Auf Norderney hat die Polizei einen mutmaßlichen Drogendealer festgenommen. Bei der Durchsuchung seines Segelboots wurden mehrere hundert Gramm Kokain, Haschisch und Marihuana gefunden, dazu andere Beweismittel. Der 43-Jährige sitzt jetzt in U-Haft. Die Ermittler waren ihm durch Zeugenhinweise auf die Spur gekommen. Kurz vor dem Start des neuen Schuljahrs ruft die Polizei auch im Nordwesten dazu auf, im Straßenverkehr besonders vorsichtig zu sein. Denn auch viele Erstklässler sind dann wieder unterwegs. Rund um Oldenburg und Delmenhorst zum Beispiel wird die Polizei in den kommenden Wochen in der Nähe von Schulen verstärkt kontrollieren. Der Unterricht in Niedersachsen startet morgen. Am Samstag stehen dann die Einschulungen an. 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
9: Besser ankommen mit dem besten Verkehrsservice um 17.32 Uhr. A1 Richtung Hamburg zwischen dem Dreieck Stur und Bremen-Arsten. 8 Kilometer Stau, 50 Minuten mehr. Die A1 Bremen nach Osnabrück ist wegen Reinigungsarbeiten gesperrt zwischen dem Dreieck Stur und Wildeshausen Nord. Die Umleitung geht über Brinkum Nord. Die B6 Erichshof, die B51, Seckenhausen, Bartelshorn, Kirchseelte, Habstedt, Wildeshausen, Vossberg und die B213. A27, Bremen nach Bremerhaven, zwischen Bremerhaven Süd und Geestemünde. 4 Kilometer Stau, das dauert eine halbe Stunde länger. Vorsicht auf der A28, Leer nach Oldenburg, zwischen Leer Ost und Vilsum. Da liegt ein Metallrohr auf der Fahrbahn. A28, Bremen nach Oldenburg, zwischen dem Dreieck Stur und Delmenhorst-Deichhorst. 6 Kilometer Stau, halbe Stunde mehr. A29, Wilhelmshaven nach Oldenburg, zwischen Sande und Farel-Bockhorn. 3 Kilometer Stau, hier kommen 10 Minuten dazu. Und in Bremerhaven, da sind die maritimen Tage gestartet. Die Parkhäuser und Parkplätze sind bereits voll, also bitte reist da mit den Öffis an.
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9: Blitzer stehen zwischen Carolinsiel und Neuharlinger Siel. In Emden im Wiekaufweg am Sportplatz. In Halbemond in der Halbemunder Straße an der Bushaltestelle. Blitzer auch in Norden Süderneuland in der Wurzeldeicher Straße. In Oldenburg im Schulweg. Und in Schortens in der Jeferschen Straße am Raiffeisenmarkt. Wenn ihr noch was gesehen habt, Staus, Blitzerunfälle oder andere Störungen, könnt ihr alles gerne melden. Am besten per WhatsApp an die Nordseewelle Hotline. Das ist die 04931973000.
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9: Die nächste Fähre von Baltrum nach Nesmasil um 21 Uhr.
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9: Und wir freuen uns schon richtig auf euch. Kommt gerne rum beim Auricher Stadtfest. Freitag und Samstag sind wir für euch da auf der Sparkassenbühne am Marktplatz. Und was da so auf euch zukommt, also außer ich jetzt, ja, ich bin auch da, das verrate ich euch gleich hier nach Musik. Unter anderem von Taylor Swift, Ronan Keating und Ed Sheeran. Schönen Feierabend.

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3: Das könnte besser nicht sein zur Sonnenfinsternis. Da geht's ja los in rund einer Stunde. Es bleibt weiter richtig schön sonnig bei uns. Wir haben aktuell 20 Grad auf Baltrum, 21 in Cuxhaven an der Kugelbake, 22 Grad in Morwegk, 23 in Berumbur und 24 sind's in Wiefelstede. Der Nordseewelle 3-Tage-Trend. Morgen und übermorgen Hochsommer, viel Sonne, 30 bis sogar am Freitag 35 Grad. Samstag dann ja auch mal ein paar Wolken dabei und etwas Regen bei 25 Grad in der Spitze. Das zumindest mal westlich der Weser. Östlich davon sieht es deutlich freundlicher aus. Da auch noch mal rund 30 Grad. Das nächste Niedrigwasser vor Wilhelmshaven um 19.43 Uhr.
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4: Ich bin Finn Riebesell-Freundlieb. Schönen guten Abend. Heute lohnt sich der Blick nach oben, denn es gibt gleich zwei Himmelsspektakel. Tom Husse, es gibt eine Sonnenfinsternis und dann noch einen Sternschnuppenregen.
5: Ja, so wenn das mal kein Feiertag für Astronomiefans ist. Hier bei uns wird die Sonne am Abend vom Mond nicht komplett bedeckt, aber zu einem großen Teil. Auf Island oder im Norden Spaniens und auf Mallorca wird sogar kurz ganz dunkel. Da ist die Sonnenfinsternis eine totale. So oder so heißt es für Augen und auch Kameralinsen, nur mit Sonnenfinsternisschutzbrille anschauen. Spezielle Ausrüstung ist für kommende Nacht nicht nötig, wenn der Meteorregen der Perseiden seinen Höhepunkt erreicht. Nur die passenden Wünsche für so viele Sternschnuppen sollten schon mal parat liegen.
4: Nicht nur beobachten, sondern notfalls gegen Angreifer zurückschlagen. Das Bundeskabinett hat eine Reform der Geheimdienste beschlossen. Bundesnachrichtendienste und Verfassungsschutz sollen mehr dürfen als bisher. Konkret geht es darum, mehr Daten zu sammeln. Bei einer Sicherheitsbedrohung sollen die Behörden auch die Infrastruktur der Angreifer aktiv stören können. Das Kabinett hat außerdem die Frühstartrente auf den Weg gebracht. Für Kinder ist ein staatlich gefördertes Depot für die spätere Altersvorsorge geplant. Vom Südwesten zieht die nächste Hitzewelle über Deutschland und verschärft die Trockenheit. Damit Flüsse bei niedrigen Pegelständen künftig trotzdem für Schiffe befahrbar bleiben, schlägt Bundesverkehrsminister Bilger jetzt vor, sie tiefer auszubaggern. Das gebe mehr Sicherheit für den Warentransport. Bundesumweltminister Schneider hält das allein nicht für die richtige Lösung.
6: Eine reine Vertiefung von Flüssen kann keine Antwort sein, sondern es braucht einen stärkeren Umbau unserer Flüsse oder wieder Rückbau weg von Kanälen hin zu natürlichen Flüssen mit Flussauenlandschaften, die das Wasser in der Fläche halten.
4: Das Ende des Tankrabatts hat die Inflationsrate deutlich ansteigen lassen. Sie lag im Juli bei 2,8%. Im Vergleich zum Vorjahresmonat sind Diesel und Benzin um fast ein Viertel teurer geworden. Stabil geblieben sind die Preise für Lebensmittel. Strom wurde sogar etwas günstiger. 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
3: Besser ankommen mit dem besten Verkehrsservice um 6:02. A1 Richtung Hamburg zwischen dem Dreieck Stur und Bremen-Arsten. 7 Kilometer Stau, 40 Minuten mehr. Die A1 Bremen nach Osnabrück ist wegen Reinigungsarbeiten gesperrt. Zwischen dem Dreieck Stur und Wildeshausen Nord. Umleitung über Brinkum Nord. Die B6 Erichshof, die B51 Seckenhausen, Bartelzorn, Kirchsielte, Habstedt, Wildeshausen, Vossberg und die B213. A27 Bremen nach Bremerhaven, zwischen Bremerhaven Süd und Geestemünde, 3 Kilometer Stau, 25 Minuten mehr. Eine halbe Stunde länger dauert es auf der A28, Bremen nach Oldenburg, zwischen dem Dreieck Stur und Delmenhorst-Deichhorst, 6 Kilometer Stau. Und in Bremen sind die maritimen Tage gestartet, deshalb sind die Parkhäuser und Parkplätze bereits voll belegt, also bitte reist da mit den Öffis an.
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3: Zwischen Carolinsiel und Neuharlingersiel. In Emden im Wiekoffweg am Sportplatz. In Halbem Mond in der Halbem Monder Straße an der Bushaltestelle. Blitze auch in Norden-Süderneuland in der Wurzeldächer Straße. In Oldenburg im Schulweg. Und in Schortens in der Jeferschen Straße am Raiffeisenmarkt.
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0: Die Bloodhound Gang, The Bad Touch hier in der Nordseewelle Feierabendshow mit Dennis. Und ich weiß nicht, wie ihr das seht, aber ich finde, das mit den Hitzewellen, ja, das reicht dann jetzt auch so langsam mal. Morgen und am Freitag schon wieder über 30 Grad und weiter kein ausgiebiger Regen für Pflanzen und Bäume. Kollegin Diana, da hilft selbst häufiges Gießen kaum noch.
1: Richtig, denn gerade mit Blick auf die Bäume, und da sind ja nicht nur die Obstbäume im Garten gemeint, ist das Problem nicht nur dieser Sommer. Die Bäume in Deutschland leiden bereits seit Jahren massiv unter der Trockenheit und die Folgen sehen wir alle jeden Tag. Immer mehr Bäume sterben, sie knicken bei Sturm um wie Streichhölzer oder sind befallen durch Eichenprozessionsspinner, Borkenkäfer oder auch im heimischen Garten durch Blattläuse. Was den Wäldern hilft, ist Regen und langfristig der Umbau hin zu Mischwäldern mit mehr Hitzeresistenz.
0: Ja, du hast den eigenen Garten gerade schon angesprochen, da sieht es ja auch nicht so dolle aus. Vertrocknete Rasenflächen und Apfelbäume, die schon die Blätter abwerfen. Wie können wir da noch was retten?
1: Also beim Rasen sollte man besonders trockene Stellen etwas intensiver wässern, damit das Wasser auch in tiefere Schichten sickern kann. Und nicht zu kurz abmähen, lieber etwas höher stehen lassen, so beschatten sich die Grashalme nämlich gegenseitig. Auch bei Bäumen im Garten hilft wässern, am besten den Schlauch einfach mal eine halbe Stunde hinlegen. Bei Pflanzen in Kübeln auf der Terrasse ist eine Rettungsmaßnahme, sie in Wasser zu tauchen, am besten so lange, bis keine Blasen mehr aufsteigen, dann die trockenen Blätter entfernen und mäßig weitergießen, am besten an einem halbschattigen Standort.
0: Und dann sollten sich die meisten Pflanzen wieder erholen. Hoffentlich.

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1: Es ist weiter insgesamt freundlich bei uns im Nordwesten. Wir haben aktuell 20 Grad auf Langeoog, 22 in Schweindorf, 24 Grad in Jade und in Hamburg-Bild steht 25 in Oldenburg-Eversten. Der Nordseewelle 3-Tage-Trend. Morgen und übermorgen ist wieder Hochsommer angesagt. Viel Sonne bei 30 Grad morgen, 35 sogar am Freitag. Samstag dann. Jetzt ist es insgesamt eher durchwachsen. Viele Wolken, etwas Regen, nur wenig Sonne bei maximal 25 Grad westlich der Weser. Östlich davon ist es sonniger, da geht es auch nochmal hoch auf rund 30 Grad. Das nächste Niedrigwasser vor Wangerooge gleich um 19 Uhr und 12 Minuten.
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1: Besser ankommen mit dem besten Verkehrsservice an diesem Mittwochabend. A1 Richtung Hamburg. Hier staut es sich zwischen dem Dreieck Stur und Bremen-Asten. In der Gegenrichtung ist die A1 gesperrt, also in Fahrtrichtung Osnabrück, wegen Reinigungsarbeiten zwischen dem Dreieck Stur und Wildeshausen Nord. Die Umleitung geht über Brinkum Nord, die B6, Erichshof, die B51, Seckenhausen, Bartelshorn, Kirchseelte, Habstedt, Wildeshausen, Vossberg und die B213. A27, Bremen nach Bremerhaven, Stau zwischen Bremerhaven Süd und Geestemünde und voller ist es auch auf der 28, Bremen nach Oldenburg, zwischen dem Dreieck Stur und Delmenhorst-Deichhorst. In Bremerhaven sind außerdem die maritimen Tage gestartet, deshalb sind alle Parkhäuser und Parkplätze voll, also bitte reist da mit den Öffis an.
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1: Zwischen Karolinsiel und Neuharlingersiel steht einer. Genauso in Emden im Wiekhoffweg am Sportplatz. Blitzer auch in Halbe Mond, in der Halbe Monder Straße an der Bushaltestelle. In Nordensüderneuland in der Wurzeldächer Straße. In Oldenburg wird geblitzt im Schulweg. Und in Schortens in der Jeferschen Straße am Raiffeisenmarkt. Hier ist die Nordseewelle Feierabendshow mit Dennis. Ich wünsche euch einen schönen Mittwochabend jetzt mit Hertz und Purple Disco Machine. Wonderful Life.

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Sagen wir mal so, Astronomen haben in den vergangenen Nächten wahrscheinlich ganz schlecht geschlafen. Vor Aufregung. Hier ist die Nordsee Welle Feierabend schon mit Dennis. Und nicht nur die partielle Sonnenfinsternis steht klar, ich habe kurz nach 7 an. Nee, auch heute Nacht gibt's noch ein Himmelsspektakel. Der Sternschnuppenstrom der Perseiden erreicht zwischen 23 Uhr heute Abend und 4 Uhr morgen früh seinen Höhepunkt. Und das Schöne dabei, ausnahmsweise stört der Mond nicht beim Gucken. Der Neumond von heute sorgt für besonders gute Sicht auf die Sternschnuppen. Zum Beobachten sucht ihr euch am besten einen möglichst dunklen Ort. Aber denkt bitte dran, eure Augen brauchen ungefähr eine halbe Stunde, um sich richtig an die Dunkelheit zu gewöhnen. Jeder kleine Blick aufs Handy stört da schon. Da fängt die halbe Stunde also quasi wieder von vorne an. Also nehmt euch für heute Abend und heute Nacht nichts weiter vor. Höhepunkt der partiellen Sonnenfinsternis im Nordwesten ist um 20.08 Uhr und ab 11 könnt ihr dann mit ein bisschen Glück hunderte Sternschnuppen sehen. Ganz viel Spaß beim Gucken. Mein Name ist Dennis. Wir hören uns wieder morgen ab 2 hier bei Nordseewelle. Und ich habe jetzt noch Samba für euch dabei. Das ist 12 to 12. Schönen Mittwoch, Feierabend.

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4: Ich bin Finn Riebesell-Freundlieb. Schönen guten Abend. Heute lohnt sich der Blick in den Himmel, und zwar gleich doppelt. In der Nacht bringen die Perseiden einen Sternschnuppenregen und davor gibt's eine Sonnenfinsternis. Dazu Markus Nielbock vom Max-Planck-Institut für Astronomie.
5: Generell sind Sonnenfinsternisse nicht so häufig. Wir haben weltweit gesehen typischerweise immer 2 pro Jahr. Das letzte Mal, dass das so toll war mit der Bedeckung, das war tatsächlich die totale Sonnenfinsternis 1999. Das nächste Mal, dass es wieder so stark bedeckt ist, das ist die nächste totale Sonnenfinsternis, die wir in Deutschland sehen können. Das ist aber erst 2081.
4: Die Bundesregierung will stärker gegen Sabotage und Cyberangriffe vorgehen. Verfassungsschutz und Bundesnachrichtendienst sollen deshalb mehr Befugnisse bekommen. Das hat das Kabinett beschlossen. Das Ziel? Angriffe bekämpfen, statt nur zu beobachten. Zu konkreten Maßnahmen sagte Kanzleramtschefin Wagen:
6: Bei anhaltenden und planvollen Gefährdungen durch eine fremde Macht umfasst es zum Beispiel das gezielte Eindringen in IT-Systeme von Drohnenfabriken oder Chemiewaffenlaboren zur Sabotage oder das Abschalten oder Unbrauchbarmachen von Servern staatlicher Hackergruppen oder Desinformationsakteuren.
4: Wie umgehen mit dem Niedrigwasser? Da sind sich Bundesverkehrsminister Bilger und Bundesumweltminister Schneider nicht wirklich einig. Bilger findet, die Flüsse müssten ausgebaggert werden, damit Schiffe auch bei Niedrigwasser fahren können. Das kann nicht die Antwort sein, sagt Schneider. Beim Arzt sprechen viele Menschen nicht über alles, was sie belastet. Eine Barmer-Umfrage zeigt, gut jeder Fünfte hat schon einmal etwas aus Scham oder Misstrauen verschwiegen. Schwer fallen Gespräche über Partnerschaft, sexuelle Probleme oder häusliche Gewalt. Europacup-Sieger Paris Saint-Germain und Aston Villa spielen heute Abend in Salzburg um den Supercup. Im Fokus steht Schiedsrichter Omar Artan aus Somalia. Bei der WM durfte der 34-Jährige trotz gültigen Visums nicht in die USA einreisen. Er ist jetzt der erste Schiri, der ein Supercup-Finale pfeift und nicht aus Europa kommt. 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
3: Ich bin Finn Riebesel, Freund Lieb. Schönen guten Abend. Es ist ein seltenes Naturschauspiel. Aktuell lässt sich eine Sonnenfinsternis bestaunen. Die Sonne wird in Deutschland nicht komplett vom Mond bedeckt, aber zu einem großen Teil. Eine totale Sonnenfinsternis gibt es etwa auf Mallorca. Die Urlaubsinsel fiebert schon seit Tagen darauf hin. Viele Touristen sind extra dafür angereist. Und in der Nacht wartet dann schon das nächste Highlight. Der Meteorregen der Perseiden erreicht seinen Höhepunkt. Dann sind ganz viele Sternschnuppen zu sehen. Die Geheimdienste in Deutschland werden verstärkt. Das Bundeskabinett hat beschlossen, dass der Verfassungsschutz und der Bundesnachrichtendienst mehr Befugnisse bekommen sollen. Mehr von Tom Husse.
4: Mit der Reform will die Regierung dafür sorgen, dass die Behörden in Zukunft noch besser auf Sicherheitsbedrohungen wie Cyberangriffe reagieren können. Frei nach dem Motto, nicht nur beobachten, sondern aktiv handeln. Konkret geht es darum, mehr Informationen und Daten zu sammeln. Im Ernstfall soll es auch möglich sein, die Infrastruktur der Angreifer aktiv zu stören. Das Kabinett hat heute außerdem die Frühstartrente auf den Weg gebracht. Für Kinder ist ein staatlich gefördertes Depot für die spätere Altersvorsorge geplant.
3: Das Niedrigwasser stellt die Wirtschaft vor neue Herausforderungen. Bundesumweltminister Schneider und Bundesverkehrsminister Bilger haben unterschiedliche Ansichten, wie man mit dem Problem umgehen sollte. Schneider ist für einen Rückbau von Kanälen hin zu natürlichen Flüssen. Und Bilger schlägt vor, die Wasserstraßen auszubauen, damit es bei niedrigen Pegelständen nicht mehr zu Problemen für die Schifffahrt kommt. Was konkret geplant ist, dazu Bilger bei NTV.
5: Zum einen die Fahrrinne so zu vertiefen, dass man besser mit Niedrigwassersituationen zurechtkommt, den Hochwasserschutz zu verbessern. Und dann geht es aber auch um ökologischen Ausgleich. Und ich werbe auch wirklich um Unterstützung für die Wasserstraße als den umweltfreundlichsten Verkehrsträger, den wir haben.
3: Das Ende des Tankrabatts hat die Inflationsrate deutlich ansteigen lassen. Sie lag im Juli bei 2,8%. Im Vergleich zum Vorjahresmonat sind Diesel und Benzin um fast ein Viertel teurer geworden. Stabil geblieben sind die Preise für Lebensmittel. Strom wurde sogar etwas günstiger. Salzburg hat heute Europas Fußballelite zu Gast. Im Supercup-Finale spielt Champions-League-Sieger Paris Saint-Germain gegen Europa-League-Gewinner Aston Villa. Los geht's um 21 Uhr. Schiri ist übrigens Omar Artan, der Somalier, den die USA bei der WM nicht ins Land gelassen hatten. 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
1: Ich bin Finn Riebesell-Freundlieb. Schönen guten Abend. Millionen Menschen in Europa haben die Sonnenfinsternis bestaunt. In Deutschland war die Sonne nicht ganz verdeckt, aber zu einem großen Teil. Auf Mallorca oder in Nordspanien war es noch ein bisschen spektakulärer. Dort war die Sonnenfinsternis eine totale. Dementsprechend gab es in einigen sonst eher verschlafenen Orten einen ungewöhnlichen Besucheransturm. Die Touristen ärmeren Regionen hoffen, dass die Besucher auf den Geschmack und dann wiederkommen. Nicht nur beobachten, sondern notfalls gegen Angreifer zurückschlagen. Das Bundeskabinett hat eine Reform der Geheimdienste beschlossen. Bundesnachrichtendienst und Verfassungsschutz sollen mehr dürfen als bisher. Konkret geht es darum, mehr Daten zu sammeln. Bei einer Sicherheitsbedrohung sollen die Behörden auch die Infrastruktur der Angreifer aktiv stören können. Das Kabinett hat außerdem die Frühstartrente auf den Weg gebracht. Für Kinder ist ein staatlich gefördertes Depot für die spätere Altersvorsorge geplant. Beim Arzt sprechen viele Menschen nicht über alles, was sie belastet. Das zeigt eine Barmer Umfrage. Einzelheiten dazu von Fabian Hoffmann.
2: Ein Fünftel der Befragten sagt, ja, ich habe mich schon mal nicht getraut, offen mit meinem Arzt zu sprechen. Etwa aus Scham, weil mir was peinlich war oder auch aus Misstrauen. Bei den 18- bis 29-Jährigen ist der Anteil besonders hoch. Häufig fällt es ihnen schwer, über Beziehungs- oder sexuelle Probleme zu sprechen. Auch häusliche Gewalt und Missbrauch sind mögliche Tabuthemen. Barmer-Chef Straub warnt, falsche Scham kann die Behandlung erschweren. Das Arzt-Patienten-Verhältnis sei durch die Schweigepflicht geschützt.
1: Das Niedrigwasser stellt die Wirtschaft vor neue Herausforderungen. Bundesumweltminister Schneider und Bundesverkehrsminister Bilger haben unterschiedliche Ansichten, wie man mit dem Problem umgehen sollte. Schneider ist für einen Rückbau von Kanälen hin zu natürlichen Flüssen. Bilger schlägt vor, die Wasserstraßen auszubauen. In der EU gelten jetzt strengere Regeln für Verpackungen. Lebensmittelverpackungen dürfen keine Ewigkeitschemikalien wie PFAS mehr enthalten. Die gelten als gesundheitsgefährdend. In den kommenden Jahren sollen weitere Einwegverpackungen verschwinden. Damit soll in der EU weniger Müll anfallen. 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
2: Ich bin Colin Mock. Schönen guten Abend. Millionen Menschen in Europa haben die Sonnenfinsternis bestaunt. Hier bei uns war die Sonne nicht ganz verdeckt, aber zu einem großen Teil. Auf Mallorca oder in Nordspanien war es noch ein bisschen spektakulärer. Dort war die Sonnenfinsternis eine totale. Es war die erste auf dem europäischen Festland seit 20 Jahren. Dementsprechend gab es in einigen, sonst eher verschlafenen Orten, einen ungewöhnlichen Besucheransturm. Die Touristen der ärmeren Regionen hoffen, dass die Besucher auf den Geschmack gekommen sind und dann immer wieder kommen. Wie umgehen mit dem Niedrigwasser? Da sind sich Verkehrsminister Bilger und Umweltminister Schneider nicht wirklich einig. Tom Husse, worum geht's konkret?
3: Also Bilger findet, dass die Flüsse tiefer ausgebaggert werden müssen, damit Schiffe auch bei Niedrigwasser fahren können. Das gäbe mehr Sicherheit für den Warentransport. Schneider hält nichts von dem Vorschlag. Das könne nicht die Antwort sein, sagte er. Vielmehr brauche es einen Rückbau der Flüsse, also weg von Kanälen hin zu natürlichen Gewässern. Um Transporte trotz des Niedrigwassers von A nach B zu bekommen, haben die meisten Bundesländer bereits das Sonntagsfahrverbot für Lkw ausgesetzt.
2: Nicht nur beobachten, sondern bei Cyberangriffen und Co. auch zurückschlagen. Das Bundeskabinett hat beschlossen, dass der Verfassungsschutz und der Bundesnachrichtendienst mehr dürfen sollen. Konkret geht es darum, mehr Daten zu sammeln und die Infrastruktur von Angreifern aktiv zu stören. Das Bundeskabinett hat außerdem eine BAföG-Erhöhung auf den Weg gebracht. Die Wohnkostenpauschale steigt ab dem nächsten Sommersemester um 60 Euro monatlich. Parallel wird der Zuschuss zum Lebensunterhalt schrittweise angehoben, also etwa für Lebensmittel. Viele Deutsche trauen sich nicht, offen mit ihrem Arzt zu sprechen. Das geht aus einer Barmer-Umfrage hervor. Fast ein Fünftel hat beim Arzt schon mal Probleme aus Scham oder Misstrauen verschwiegen. Demnach machen das vor allem Frauen und jüngere Menschen. Erstes Gold für Deutschland bei der Schwimm-EM. Johannes Liebmann hat sich über 800 Meter Freistil den Sieg geholt. Hinter ihm kam der nächste Deutsche ins Ziel. Für Sven Schwarz gab's Silber. 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
1: Ich bin Colin Mock. Schönen guten Abend. Und plötzlich ist die Sonne weg. Millionen Menschen haben sich hier bei uns und in anderen Teilen Europas die Sonnenfinsternis angeschaut. Das Wetter hat vielerorts mitgespielt und etwa in Nordspanien ist die Sonne für ein paar Sekunden sogar komplett verschwunden. Auch Mallorca war im Sonnenfinsternisfieber. Viele Touristen sind extra dafür angereist. Die spanische Wissenschaftsministerin sagte zum seltenen Naturschauspiel, das ist wie ein Weihnachtstag, der nur alle 100 Jahre kommt. Bei uns gibt's die nächste totale Sonnenfinsternis übrigens 2081. Beim Arzt sprechen viele Menschen nicht über alles, was sie belastet. Das zeigt eine Barmer Umfrage. Mehr dazu von Fabian Hoffmann.
2: Ein Fünftel der Befragten sagt, ja, ich habe mich schon mal nicht getraut, offen mit meinem Arzt zu sprechen. Etwa aus Scham, weil mir was peinlich war oder auch aus Misstrauen. Bei den 18- bis 29-Jährigen ist der Anteil besonders hoch. Häufig fällt es ihnen schwer, über Beziehungs- oder sexuelle Probleme zu sprechen. Auch häusliche Gewalt und Missbrauch sind mögliche Tabuthemen. Barmer-Chef Straub warnt, falsche Scham kann die Behandlung erschweren. Das Arzt-Patienten-Verhältnis sei durch die Schweigepflicht geschützt.
1: Das Niedrigwasser stellt die Wirtschaft vor neue Herausforderungen. Umweltminister Schneider und Verkehrsminister Bilger haben dabei unterschiedliche Ansichten, wie man mit dem Problem umgehen sollte. Schneider ist für einen Rückbau von Kanälen hin zu natürlichen Flüssen. Bilger schlägt dagegen vor, die Wasserstraßen auszubauen. Handys von Angreifern manipulieren und mehr Daten sammeln. Verfassungsschutz und Bundesnachrichtendienst sollen künftig deutlich mehr dürfen als bisher. Das Bundeskabinett hat eine Reform beschlossen, um künftig auf Sicherheitsbedrohungen besser reagieren zu können. Der Einsatz von KI wird in vielen Unternehmen zu sinkenden Löhnen führen, vor allem bei Berufseinsteigern. Davon geht in einer Umfrage für das IFO-Institut jede zweite Firma aus. Beschäftigte mit Uni-Abschluss und Berufserfahrung können dagegen wohl eher auf bessere Bezahlung hoffen. 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
1: Ich bin Colin Mock. Schönen guten Abend. Millionen Menschen in Europa haben die Sonnenfinsternis bestaunt. Hier bei uns war die Sonne nicht ganz verdeckt, aber zu einem großen Teil. Auf Mallorca oder in Nordspanien war es noch ein bisschen spektakulärer. Dort war die Sonnenfinsternis eine totale. Es war die erste auf dem europäischen Festland seit 20 Jahren. Dementsprechend gab es in einigen, sonst eher verschlafenen Orten, einen ungewöhnlichen Besucheransturm. Die touristenärmeren Regionen hoffen, dass die Besucher auf den Geschmack gekommen sind und dann immer wieder kommen. Vom Südwesten zieht die nächste Hitzewelle über Deutschland und verschärft die Trockenheit. Damit Flüsse bei niedrigen Pegelständen künftig trotzdem für Schiffe befahrbar bleiben, schlägt Verkehrsminister Bilger vor, sie tiefer auszubaggern. Das gebe mehr Sicherheit für den Warentransport. Umweltminister Schneider hält das allein nicht für die richtige Lösung. Er sagt:
2: Eine reine Vertiefung von Flüssen kann keine Antwort sein, sondern es braucht einen stärkeren Umbau unserer Flüsse oder wieder Rückbau weg von Kanälen hin zu natürlichen Flüssen mit Flussauenlandschaften, die das Wasser in der Fläche halten.
1: Nicht nur beobachten, sondern bei Cyberangriffen und Co. auch zurückschlagen. Das Bundeskabinett hat beschlossen, dass der Verfassungsschutz und der Bundesnachrichtendienst mehr dürfen sollen. Konkret geht es darum, mehr Daten zu sammeln und die Infrastruktur von Angreifern aktiv zu stören. In der EU gelten jetzt strengere Regeln für Verpackungen. Lebensmittelverpackungen dürfen keine Ewigkeitschemikalien mehr enthalten, die gelten als gesundheitsgefährdend. In den kommenden Jahren sollen weitere Einwegverpackungen verschwinden. Damit soll in der EU weniger Müll anfallen. Beim Arzt sprechen viele Menschen nicht über alles, was sie belastet. Eine Barmer-Umfrage zeigt, gut jeder Fünfte hat schon mal etwas aus Scham oder Misstrauen verschwiegen. Schwer fallen Gespräche über Partnerschaft, sexuelle Probleme oder häusliche Gewalt. Nach der Champions League hat Paris Saint-Germain auch den UEFA Supercup-Titel verteidigt. Im Duell mit Europa-League-Gewinner Aston Villa setzten sich die Franzosen mit 2:1 durch. PSG ist erst der vierte Verein, der den Supercup zweimal hintereinander geholt hat. 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
1: Ich bin Colin Mock. Und plötzlich ist die Sonne weg. Millionen Menschen haben sich hier bei uns und in anderen Teilen Europas die Sonnenfinsternis angeschaut. Das Wetter hat vielerorts mitgespielt und etwa in Nordspanien ist die Sonne für ein paar Sekunden sogar komplett verschwunden. Auch Mallorca war im Sonnenfinsternisfieber. Viele Touristen sind extra dafür angereist. Die spanische Wissenschaftsministerin sagte zum seltenen Naturschauspiel, das ist wie ein Weihnachtstag, der nur alle 100 Jahre kommt. Bei uns gibt's die nächste totale Sonnenfinsternis übrigens 2081. Das Niedrigwasser stellt die Wirtschaft vor neue Herausforderungen. Umweltminister Schneider und Verkehrsminister Bilger haben unterschiedliche Ansichten, wie man mit dem Problem umgehen sollte. Schneider ist für einen Rückbau von Kanälen hin zu natürlichen Flüssen. Bilger schlägt dagegen vor, die Wasserstraßen auszubauen, damit es bei niedrigen Pegelständen nicht mehr zu Problemen für die Schifffahrt kommt. Was konkret geplant ist, dazu sagte Bilger bei NTV.
2: Zum einen die Fahrrinne so zu vertiefen, dass man besser mit Niedrigwassersituationen zurechtkommt, den Hochwasserschutz zu verbessern. Und dann geht es aber auch um ökologischen Ausgleich. Und ich werbe auch wirklich um Unterstützung für die Wasserstraße als den umweltfreundlichsten Verkehrsträger, den wir haben.
1: Nicht nur beobachten, sondern bei Cyberangriffen und Co. auch zurückschlagen. Das Bundeskabinett hat beschlossen, dass der Verfassungsschutz und der Bundesnachrichtendienst mehr dürfen sollen. Konkret geht es darum, mehr Daten zu sammeln und die Infrastruktur von Angreifern aktiv zu stören. Das Bundeskabinett hat außerdem eine BAföG-Erhöhung auf den Weg gebracht. Die Wohnkostenpauschale steigt ab dem nächsten Sommersemester um 60 Euro monatlich. Parallel wird der Zuschuss zum Lebensunterhalt schrittweise angehoben, also etwa für Lebensmittel. Als erst vierter Verein in der Geschichte hat Paris Saint-Germain den UEFA Supercup verteidigt. 2:1 stand es am Ende für den Champions-League-Sieger gegen den Gewinner der Europa League Aston Villa. Vor PSG holten nur Real Madrid, die AC Mailand und Ajax Amsterdam zweimal hintereinander den Titel. 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
1: Ich bin Colin Mock. Millionen Menschen in Europa haben die Sonnenfinsternis bestaunt. Hier bei uns war die Sonne nicht ganz verdeckt, aber zu einem großen Teil. Auf Mallorca oder in Nordspanien war es noch ein bisschen spektakulärer. Dort war die Sonnenfinsternis eine totale. Es war die erste auf dem europäischen Festland seit 20 Jahren. Dementsprechend gab es in einigen, sonst eher verschlafenen Orten, einen ungewöhnlichen Besucheransturm. Die touristenärmeren Regionen hoffen, dass die Besucher auf den Geschmack gekommen sind und dann immer wieder kommen. Handys von Angreifern manipulieren oder auch mehr Daten sammeln. Verfassungsschutz und Bundesnachrichtendienst sollen künftig mehr Befugnisse bekommen. Das Bundeskabinett hat eine Reform beschlossen, um besser auf Sicherheitsbedrohungen reagieren zu können. Kritik an den Plänen kommt von der Opposition. Sie sieht die Trennung von polizeilicher und geheimdienstlicher Arbeit gefährdet. Grünen-Fraktionsvize Konstantin von Notz sagt im Ersten:
2: Dobrindt versucht jetzt mit dieser Reform diese Trennung zu verwischen. Zukünftig sollen auch Agenten eben gegen Bürgerinnen und Bürger wirken können, ohne dass das wie bei der Polizei transparent und rechtsstaatlich überprüfbar erfolgt.
1: Das Niedrigwasser stellt die Wirtschaft vor neue Herausforderungen. Umweltminister Schneider und Verkehrsminister Bilger haben dabei unterschiedliche Ansichten, wie man mit dem Problem umgehen sollte. Schneider ist für einen Rückbau von Kanälen hin zu natürlichen Flüssen. Bilger schlägt dagegen vor, die Wasserstraßen auszubauen. Viele Deutsche trauen sich nicht, offen mit ihrem Arzt zu sprechen. Das geht aus einer Barmer-Umfrage hervor. Fast ein Fünftel